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1: Ich bin Tine Klimach. Russlands Außenminister Lavrov hat den europäischen Staaten vor den Vereinten Nationen vorgeworfen, Friedensverhandlungen über die Ukraine zu behindern. Europa tue alles, um eine politische Lösung zu verhindern, so Lavrov. Zugleich kündigte er an, Russland werde seinen Krieg gegen die Ukraine fortsetzen und seine militärischen Ziele erreichen. Welche Rechte haben Kundinnen und Kunden, wenn das T-Shirt beim ersten Tragen reißt oder das Spielzeug schnell den Geist aufgibt? Das sollen sie schneller als bislang erkennen können. Ab heute müssen dafür in der ganzen EU 2 einheitliche Labels verwendet werden.
2: Es gibt jetzt 2 neue Labels, die beim Kauf von Konsumgütern die Kunden über ihre Rechte informieren sollen. Das eine ist das sogenannte Gewährleistungslabel. Das wird nicht an dem Gegenstand angebracht, den man kauft, sondern es wird überall an der Wand oder neben der Kasse zu sehen sein, mit einer Menge Text. Der klärt unter anderem darüber auf, dass es in der EU eine Gewährleistung von mindestens 2 Jahren gibt. Außerdem gibt es künftig ein sogenanntes Garant-Label. Das sieht man, wenn der Händler ohne zusätzliche Kosten mehr als 2 Jahre Garantie gibt. Aus Brüssel, Dieter Ebeling.
1: Milch, Joghurt und Quark könnten bald schon wieder teurer werden. Erste Gespräche über die Preise der sogenannten weißen Linie laufen bereits, bestätigte der Milchindustrieverband der Deutschen Presseagentur. Hintergrund ist unter anderem der Klimawandel.
3: Trinkmilch, Joghurt, Quark und Co. Die Nachfrage nach Milchprodukten boomt und Grund ist unter anderem der Proteinhype. Gleichzeitig ist das Angebot knapper geworden. Die Dürre im Sommer und der befürchtete starke El Niño-Effekt lassen die Lieferungen einbrechen. Derzeit liegt der Milchpreis auf einem 5-Jahrestief. Preiserhöhungen seien daher durchaus angebracht, heißt es aus der Branche. Auch die Landwirte drängen auf Preisanpassungen. Sie verweisen darauf, dass die hohen Kosten für Dünger, Energie und Treibstoff ihre Betriebe schon länger erheblich belasten. Tanja Wagner, Nachrichtenredaktion.
1: Zehntausende Menschen haben in Madrid für das Recht auf Wohnen und gegen Zwangsräumungen demonstriert. Der Protest stand unter dem Motto "Keine weitere Marie Carmen" und richtete sich vor allem gegen die Zwangsräumung einer 87-Jährigen, die nach 70 Jahren aus ihrer Wohnung in der spanischen Hauptstadt vertrieben worden war. Das Innenministerium sprach von rund 25.000 Teilnehmern, die Veranstalter vom Mieterverband von 300.000.

0: Das ist unser Ziel und dafür wollen wir arbeiten und danke für das Vertrauen.
1: Jetzt muss München im internationalen Auswahlverfahren des IOC bestehen. Die erste Vorauswahl für die Vergabe der Sommerspiele 2036 soll im März abgeschlossen sein. Die EU stellt mehr als 700 Millionen Euro für Vertriebene in Teilen Afrikas sowie von Krisen betroffene Menschen weltweit bereit. Das kündigte EU-Kommissionspräsidentin Ursula von der Leyen in einer Videobotschaft an. Mit dem neuen Paket würden vertriebene Gemeinschaften in ganz Afrika unterstützt, sowie die Gemeinschaften, die sie aufnehmen. Außerdem werde die Nothilfe für Menschen aufgestockt, die von Kriegen im Nahen Osten und in der Ukraine betroffen sind, so von der Leyen. Papst Leo hat im Stadtzentrum von Paris eine große Messe mit 800.000 Teilnehmern gefeiert. Das Oberhaupt der katholischen Kirche wurde auf seiner Fahrt mit dem Papamobil von einer riesigen Menschenmenge bejubelt.
2: Der Andrang und die Begeisterung für den Papst im sonst eher kirchenkritischen Frankreich waren einfach überwältigend. Schon viele Stunden vor der Ankunft des Kirchenoberhauptes strömten Zehntausende ins Zentrum der französischen Hauptstadt. Auf den Jubel entlang der Straßen folgten dann Einkehr und Andacht während der Messe im XXL-Format. In seiner Predigt rief Leo XIV. Die Menschen zu Gottvertrauen und zur Weitergabe des Glaubens auf. Auch aus Deutschland angereiste Gläubige befanden sich unter den Besuchern. Aus Paris, Michael Evers.
1: Überschwemmte Straßen, Stromausfälle, abgesagte Flüge. Ein heftiger Sturm zieht mit starken Winden und Regen über den Nordosten der USA. Zehntausende Menschen waren in mehreren US-Bundesstaaten ohne Strom. Allein in New York sollen 35.000 Haushalte davon betroffen sein. Dort wurde außerdem ein Mann von einem umstürzenden Baum tödlich verletzt, wie US-Medien berichteten. Im Flugverkehr wurden zahlreiche Ausfälle und Verspätungen gemeldet.

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1: Moin aus der Meerradio Wetterredaktion. Momentan messen wir in Garbsen am Schwarzen See 12 Grad, in Ronnenberg 14 und in Unterlüß 11. Dazu ist es verbreitet bewölkt. Am Vormittag lockern die Wolken aber mehr und mehr auf. Später setzt sich in der Steinhuder Meerregion verbreitet aufgelockertes Wetter mit längeren, heiteren Abschnitten durch. Heute Nachmittag wird es angenehm warm, mit meist 24 bis 26 Grad. In der Nacht bleibt es überwiegend trocken. Morgen wird es ähnlich. Nach teils wolkigem Start zeigt sich tagsüber wieder häufig die Sonne bei 25 bis 26 Grad. Auch am Dienstag und Mittwoch bleibt es trocken mit viel Sonne.
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2: Ich bin Tanja Wagner. Russlands Außenminister Lavrov hat den europäischen Staaten vor den Vereinten Nationen vorgeworfen, Friedensverhandlungen über die Ukraine zu behindern. Europa tue alles, um eine politische Lösung zu verhindern, sagte Lavrov in New York. Zugleich kündigte er an, Russland werde seinen Krieg gegen die Ukraine fortsetzen und seine militärischen Ziele erreichen. Russland führt seit mehr als 4,5 Jahren einen Angriffskrieg gegen das Nachbarland. Die Pflegekassen ermahnen die SPD, die angekündigte Pflegereform nicht zu blockieren. Nicht zu handeln wäre fatal, sagte der Chef des Kassenspitzenverbands Blatt der Deutschen Presseagentur. Die Pflegereform müsse jetzt in den Deutschen Bundestag.
3: Die Kassen der Pflegeversicherung sind leer und bis Ende des Jahres ganz, so der Kassenspitzenverband. Gesundheitsminister Lindemann will 8 Milliarden Euro im nächsten Jahr einsparen. Das ist Teil der Pflegereform. Aber da will die SPD nicht mitmachen. Fraktionschef Miersch sagte klar, man wolle kein reines Kürzungspaket. Die Reform müsse Pflege als gesellschaftliche Aufgabe begreifen. Deshalb müssten dazu auch Privatversicherte ihren Beitrag leisten. Er erwarte konkrete Vorschläge. Tine Klimach, Berlin.
2: Bundeskanzler Merz hofft nach der Entscheidung für München als deutschen Olympiakandidaten den Zuschlag zu bekommen. Olympia gehöre nach Deutschland, schrieb Merz bei X. München hatte sich im Zweikampf gegen die Regionen Köln-Rhein-Ruhr klar durchgesetzt.
4: Kurze Wege, eine kurze Anreise zu den Wettkämpfen und dass über 50% der Sportarten im Olympiastadion stattfinden sollen. Mit diesem Konzept hat München überzeugt. Die Region Köln-Rhein-Ruhr hingegen hat eine Absage kassiert. Über 50 Jahre nach den letzten Sommerspielen wollen also nicht nur die Münchnerinnen und Münchner die Spiele wieder in der Stadt, sondern auch der DOSB. Aus München, Pia Wegner.
2: Die Verbraucherzentralen fordern ein einheitliches, einfaches Fahrpreismodell im gesamten öffentlichen Personennahverkehr. Die Chefin des Bundesverbands POP verwies auf das Deutschland-Ticket. Wer in Deutschland Bus und Bahn nutzt, brauche ein Tarifsystem, das überall gleich funktioniert. Gelegenheitsnutzer stünden aber weiterhin vor einem unübersichtlichen Flickenteppich aus Verbundgrenzen, Tarifzonen und Ticketangeboten.
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1: Vorsicht auf der B441 zwischen Lese und Loccum. Dort gibt es in beiden Richtungen einen schweren Unfall. Rettungsfahrzeuge sind im Einsatz. Hier kommen die 8 aktuellsten Blitzer für die Steinhuder Meerregion. Auf der B215 in Nienburg und auf der B442 in Neustadt wird geblitzt. In Hannover-Linden-Mitte steht ein Blitzer auf der Fössestraße, 60 Meter vor dem Kiosk. In Hannover-Miesburg-Nord wird auf der Wilhelm-Tell-Straße kontrolliert, 100 Meter vor dem Spielplatz. Dazu in Langenhagen-Langenfort auf der Kurt-Schumacher-Allee und in Langenhagen-Kaltenweide auf der Wilhelm-Tell-Straße kontrolliert, 100 Meter vor dem Spielplatz. Dazu in Langenhagen-Langenfort auf der Kurt-Schumacher-Allee und in Langenhagen-Kaltenweide

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1: Guten Morgen. Momentan messen wir in Bantorf, Langenhagen im Stadtpark und Heessen jeweils 12 Grad. Dazu ist es verbreitet bewölkt. Im Laufe des Vormittags werden die Wolken aber weniger und am Nachmittag wird es vielerorts sonnig. Jetzt ist es mit 11 bis 15 Grad noch frisch, später dann angenehm warm. In der kommenden Nacht bleibt es meist klar bis locker bewölkt und recht mild. Morgen setzt sich das Wetter mit viel Sonne fort, mit am Nachmittag 25 bis 27 Grad. Dienstag und Mittwoch bleibt es ähnlich, am Dienstag etwas wärmer und am Mittwoch leicht kühler.
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3: Ich bin Tanja Wagner. Bundesaußenminister Wadefuhl hat sich in New York überraschend mit seinem russischen Kollegen Lavrov getroffen. Das erste bilaterale Treffen der Außenminister der beiden Länder seit Jahren fand am Rande der UN-Generaldebatte statt. Das Gespräch dauerte gut 20 Minuten und endete mit einem Handschlag beider Minister. Viel Neues gab es aber nicht. Es herrsche weiterhin bei vielen Punkten Uneinigkeit, so Wadefuhl nach dem Treffen. Der Fleischkonsum in Deutschland ändert sich. Der Trend geht aber weniger zum vollständigen Verzicht als vielmehr zu einem bewussteren Umgang. Zwar kaufen etwas weniger Haushalte Fleisch und Wurst als noch vor einigen Jahren, aber die verbliebenen Käufer legten bei den Mengen zu. Das geht aus Daten von YouGov und dem Sinus-Institut hervor.
4: Deutschland ist und bleibt ein Land der Fleischesser. 93% der befragten Haushalte haben in diesem Jahr schon Fleisch gekauft. Also fast alle, auch wenn es 2 Prozentpunkte weniger waren als 2022. Die gekaufte Fleischmenge nahm etwas zu. Viele wollen sich bewusster und ausgewogener ernähren. Einen klaren Fleischlos-Trend gibt's laut Umfrage aber nicht. Gut jeder vierte Fleischesser plant zwar seinen Konsum von Fleisch und Wurst zu reduzieren, aber nur wenige wollen Vegetarier oder Veganer werden. Uli Reitinger, Nachrichtenredaktion.
3: Die berühmte Schweizer Neutralität ist heute auf dem Prüfstand. In einer Volksabstimmung wird den Tag über entschieden, ob sie in der Verfassung des Landes strikter verankert wird. Der Vorschlag sieht vor, dass sich das Land künftig so wie bisher aus bewaffneten Konflikten heraushält, sowie sein Territorium für Kriegsparteien sperrt. Außerdem soll die Schweiz auch keine Sanktionen mehr gegen Länder verhängen, die einen Krieg begonnen haben. Jürgen Klopp wird bei seinem Heimdebüt als Bundestrainer einen Wechsel im Tor vornehmen. Alexander Nübel wird im Nations League begonnen haben. Alexander Nübel wird

0: Blitzer rund ums Steinhuder Meer. Auf der B215 in Nienburg und auf der B442 in Neustadt wird aktuell geblitzt. In Hannover-Linden-Mitte steht ein Blitzer auf der Fössestraße, 60 Meter vor dem Kiosk. Dazu in Hannover-Miesburg-Nord auf der Wilhelm-Tell-Straße, 100 Meter vor dem Spielplatz. In Langenhagen wird in Kaltenweide auf der Wagenzeller Straße kontrolliert, 110 Meter vor der Post, und in Langenfort auf der Kurt-Schumacher-Allee. Außerdem steht ein Blitzer in Neustadt-Helstorf auf der Neustädter Straße und in der Wedemark auf der Kaltenweider Straße Ecke Nektarweg in Geilhof. Alle weiteren Meldungen findet ihr wie immer auch auf der Meerradio-Website und in unserer App. Kommt gut durch.
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1: Hallo zusammen. Derzeit melden Suderbruch bei der Feuerwehr und Burg Wedel 12 Grad. Dazu ist es verbreitet bewölkt. Im Laufe des Vormittags lockern die Wolken aber verbreitet auf. Der Wind bleibt schwach. Heute Nachmittag wird es dann freundlich und angenehm warm. Am Abend bleibt es meist trocken. In der Steinhuder Meerregion liegen die Höchstwerte heute bei 24 bis 26 Grad. Im flacheren Land am höchsten. Morgen setzt sich das Wetter mit viel Sonne fort. Die Werte liegen bei 25 bis 27 Grad. Auch am Dienstag und Mittwoch ändert sich nur wenig. Es bleibt warm und sonnig.
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2: Ich bin Tanja Wagner. Russlands Außenminister Lavrov hat den europäischen Staaten vor den Vereinten Nationen vorgeworfen, Friedensverhandlungen über die Ukraine zu behindern. Europa tue alles, um eine politische Lösung zu verhindern, sagte Lavrov in New York. Zugleich kündigte er an, Russland werde seinen Krieg gegen die Ukraine fortsetzen und seine militärischen Ziele erreichen. Russland führt seit mehr als 4,5 Jahren einen Angriffskrieg gegen das Nachbarland. Die Pflegekassen ermahnen die SPD, die angekündigte Pflegereform nicht zu blockieren. Nicht zu handeln wäre fatal, sagte der Chef des Kassenspitzenverbands Blatt der deutschen Presseagentur. Die Pflegereform müsse jetzt in den Deutschen Bundestag.
3: Die Kassen der Pflegeversicherung sind leer und bis Ende des Jahres ganz, so der Kassenspitzenverband. Gesundheitsminister Lindemann will 8 Milliarden Euro im nächsten Jahr einsparen. Das ist Teil der Pflegereform. Aber da will die SPD nicht mitmachen. Fraktionschef Mirsch sagte klar, man wolle kein reines Kürzungspaket. Die Reform müsse Pflege als gesellschaftliche Aufgabe begreifen. Deshalb müssten dazu auch Privatversicherte ihren Beitrag leisten. Er erwarte konkrete Vorschläge. Tine Klimach, Berlin.
2: Bundeskanzler Merz hofft nach der Entscheidung für München als deutschen Olympiakandidaten den Zuschlag zu bekommen. Olympia gehöre nach Deutschland, schrieb Merz bei X. München hatte sich im Zweikampf gegen die Regionen Köln-Rhein-Ruhr klar durchgesetzt.
4: Kurze Wege, eine kurze Anreise zu den Wettkämpfen und dass über 50% der Sportarten im Olympiastadion stattfinden sollen. Mit diesem Konzept hat München überzeugt. Die Region Köln-Rhein-Ruhr hingegen hat eine Absage kassiert. Über 50 Jahre nach den letzten Sommerspielen wollen also nicht nur die Münchnerinnen und Münchner die Spiele wieder in der Stadt, sondern auch der DOSB. Aus München, Pia Wegner.
2: Die Verbraucherzentralen fordern ein einheitliches, einfaches Fahrpreismodell im gesamten öffentlichen Personennahverkehr. Die Chefin des Bundesverbands POP verwies auf das Deutschlandticket. Wer in Deutschland Bus und Bahn nutzt, brauche ein Tarifsystem, das überall gleich funktioniert. Gelegenheitsnutzer stünden aber weiterhin vor einem unübersichtlichen Flickenteppich aus Verbundgrenzen, Tarifzonen und Ticketangeboten.
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1: Hallo unterwegs. Uns liegen im Moment keine Staus und Behinderungen in der Steinhuder Meerregion vor. Kommt gut an. Hier kommen die 8 aktuellsten Blitzer für die Steinhuder Meerregion. Auf der B215 in Nienburg und auf der B442 in Neustadt wird aktuell geblitzt. In Hannover-Linden-Mitte steht ein Blitzer auf der Fössestraße, 60 Meter vor dem Kiosk. In Hannover-Miesburg-Nord wird auf der Wilhelm-Tell-Straße kontrolliert, 100 Meter vor dem Spielplatz. Dazu auf der Wagenzeller Straße in Langenhagen-Kaltenweide, 110 Meter vor der Post und in Langenhagen-Langenfort auf der Kurt-Schumacher-Allee. Außerdem in Neustadt-Helstorf auf der Neustädter Straße und in der Wiedemark auf der Kaltenweider Straße Ecke Nektarweg in Geilhof. Weitere aktuelle Blitzer in der Region gibt es auch jederzeit online und in unserer Meerradio-App. Gute Fahrt!
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Das ist zum Sonntagfrühstück oder auf dem Weg natürlich zum Bäcker. Tiffany Harris mit Find Me hier bei Meerradio. Und egal, was ihr sonst noch treibt, einige sind natürlich auch fleißig an diesem Sonntag. Das ist ganz klar. Euch ein schönes Wochenende, ob mit oder ohne Arbeit. Hauptsache mit uns. Wir begleiten euch durch alle Lebenslagen. Ja, und hin und wieder ist ja dann auch mal sowas wie Feierabend angesagt oder Freizeit. Was machen wir da heute? Also von 11 bis 17 Uhr ist Apfelfest auf dem Gut Adolfshof bei Hemlerwald. Frischer Apfelsaft, Waffeln, Ponyreiten, Live-Musik gehören dazu. Und wer mindestens 5 Äpfel mitbringt, der kann die Sorte bestimmen lassen. Ebenfalls um 11 Uhr rollen in Bad Rehbrüch die Roadster und Oldtimer auf den Rasen der historischen Kuranlage. Da wird geschaut, gefachsimpelt und die Feuerwehr grillt ein wenig. In Steinhude öffnet um 11 bis 17 Uhr der ökologische Markt im Scheunenviertel mit Wildfrucht, Marmelade, Naturkosmetik und handgetöpferter Keramik. Und in Nienburg natürlich heute weiter das Altstadtfest. Der letzte Tag mit 7 Bühnen in der Innenstadt. Auch da wünschen wir viel Spaß beim Feiern und Freude haben. Heute auch bei sehr angenehmen Temperaturen nochmal rund um Steinhude oder mehr als Ausläufer dieses September.

0: ja nicht übertreiben zum Sonntag. Ne? Schön, dass ihr da seid. Ich bin's, der Gottschalk, hier bei mehr Radio. Und heute gibt's natürlich wieder unsere Top 20 Abstimmen. Das geht natürlich beim Kollegen Enrico Ostendorf. Einfach mal reinklicken ins Netz auf mehrradio.de. Das Ganze ab 16 Uhr. Und bis dahin ist natürlich auch einiges los rund ums Steinhuder Meer. Für all diejenigen, die sich nicht entscheiden können und sagen, auch eigentlich würde ich mich am liebsten einfach zurücklehnen. Ja, wie wär's denn mit einem der neuen Filme, die in dieser Woche dann ins Kino gekommen sind? Ronny Thora hat sie für uns sortiert.
1: Wir haben einen Plan.
2: Bevor im Dezember die Avengers mit ihrem fünften Gemeinschaftsabenteuer zurückkehren, gibt's Teil 4, Avengers Endgame, nochmal auf der großen Leinwand zu sehen.
1: 6 Steine, 3 Teams. Ein Versuch.
2: Fans bekommen mehrere Minuten Zusatzmaterial und angeblich auch optimierte Bilder und Farben.
3: Ich habe all diese Leute sterben sehen.
1: Das ist eine zweite Chance.
2: Vor allem ist das Ganze aber ein Riesenschaulaufen an Marvel-Stars, das wohl dann nur Teil 5 übertreffen kann.
1: Avengers! Sammeln.
2: Emil und die Detektive jagen diese Woche mal wieder einen Gelddieb in Berlin.
4: Mir wurde mein Geld geklaut.
5: Dann müssen wir die Polizei rufen.
4: Nein, das geht nicht.
2: Die Neuauflage des Kinderbuchklassikers punktet mit erfrischenden und vielfältigen Kinderdarstellern.
4: Der Typ ist ein Profi. Also müssen wir es auch profimäßig angehen. Wie Detektive.
6: Und Detektivinnen.
2: Und mit einem rund erneuerten Blick auf Berlin. Samt E-Rollern, Mietenexplosion, Instagram-Look und moderner Jugendsprache.
7: Oh shit, ich hab Downtime. Ich kann das hacken. Dauert aber einen Moment.
2: Brad Pitt stürzt in eiserne Wildnis als Special Forces Offizier zusammen mit einem Militärhund in Alaska ab.
8: Das ist Odin. Er ist ein sehr gut ausgebildeter Gefechtsaufklärungshund.
2: Eisige Temperaturen, gefährliche Landschaft, Suche nach Nahrung und Schutz. Der Überlebenskampf bietet jede Menge Abenteuer. Aber auch einiges an Pathos und wandelt auf den Spuren von Leonardo DiCaprio in The Revenant.
8: Ganz ruhig, Kumpel. Ich halte dich.
2: Der Mädelsfilm der Woche ist eindeutig Spa Weekend, in dem sich eine Frauengang eine Auszeit gönnt.
9: Ich habe ein Zimmer gebucht.
10: Was?
11: Wir gönnen uns ein Spa-Wochenende, bitte!
2: Das Ganze ist oft hektisch, die Gags zünden nicht immer, vieles ist Klischee.
12: Weißt du, was eine Manu-Tantra-Massage ist?
13: Ich weiß, was du im Schilde führst. Hier werden gut aussehende Australier eingestellt, damit sie mit den Mottis flirten.
2: Aber als Ablenkung vom eigenen Alltag funktioniert das turbulente Chaos für einen Mädelsabend wohl trotzdem gut.
14: Zeit mit Freundinnen zu verbringen ist lebenswichtig. Willkommen zum Ziegen-Yoga.
15: Ich glaube, mein Venus.

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1: Schönen Vormittag aus der Meerradio-Wetterredaktion. Im Moment melden Nordrebber und Haßbergen 13 Grad, Niedernwöhren am Sportplatz 12, dazu ist es verbreitet bewölkt. Am Vormittag lockert die dichte Bewölkung nach und nach auf. Später zeigt sich dann vielerorts die Sonne und bis zum Nachmittag wird es rund ums Steinhuder Meer angenehm warm mit 24 bis 26 Grad. Heute Abend bleibt es meist trocken bei nur schwachem bis leichtem Wind. Morgen wird es ähnlich. Nach frischem Start setzt sich wieder oft die Sonne durch. Am Nachmittag werden 25 bis 27 Grad erreicht. Am Dienstag bleibt es angenehm mit viel Sonne und etwas wärmerem Eindruck. Am Mittwoch verläuft es weiterhin trocken, aber leicht kühler.
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3: Ich bin Tanja Wagner. Russlands Außenminister Lavrov hat den europäischen Staaten vor den Vereinten Nationen vorgeworfen, Friedensverhandlungen über die Ukraine zu behindern. Europa tue alles, um eine politische Lösung zu verhindern, sagte Lavrov in New York. Zugleich kündigte er an, Russland werde seinen Krieg gegen die Ukraine fortsetzen und seine militärischen Ziele erreichen. Russland führt seit mehr als 4,5 Jahren einen Angriffskrieg gegen das Nachbarland. Die Pflegekassen ermahnen die SPD, die angekündigte Pflegereform nicht zu blockieren. Nicht zu handeln wäre fatal, sagte der Chef des Kassenspitzenverbands Blatt der deutschen Presseagentur. Die Pflegereform müsse jetzt in den Deutschen Bundestag.
4: Die Kassen der Pflegeversicherung sind leer und bis Ende des Jahres ganz, so der Kassenspitzenverband. Gesundheitsminister Lindemann will 8 Milliarden Euro im nächsten Jahr einsparen. Das ist Teil der Pflegereform. Aber da will die SPD nicht mitmachen. Fraktionschef Miersch sagte klar, man wolle kein reines Kürzungspaket. Die Reform müsse Pflege als gesellschaftliche Aufgabe begreifen. Deshalb müssten dazu auch Privatversicherte ihren Beitrag leisten. Er erwarte konkrete Vorschläge. Tine Klimach, Berlin.
3: Bundeskanzler Merz hofft nach der Entscheidung für München als deutschen Olympiakandidaten den Zuschlag zu bekommen. Olympia gehöre nach Deutschland, schrieb Merz bei X. München hatte sich im Zweikampf gegen die Regionen Köln-Rhein-Ruhr klar durchgesetzt.
5: Kurze Wege, eine kurze Anreise zu den Wettkämpfen und dass über 50% der Sportarten im Olympiastadion stattfinden sollen. Mit diesem Konzept hat München überzeugt. Die Region Köln-Rhein-Ruhr hingegen hat eine Absage kassiert. Über 50 Jahre nach den letzten Sommerspielen wollen also nicht nur die Münchnerinnen und Münchner die Spiele wieder in der Stadt, sondern auch der DOSB. Aus München, Pia Wegner.
3: Die Verbraucherzentralen fordern ein einheitliches, einfaches Fahrpreismodell im gesamten öffentlichen Personennahverkehr. Die Chefin des Bundesverbands POP verwies auf das Deutschland-Ticket. Wer in Deutschland Bus und Bahn nutzt, brauche ein Tarifsystem, das überall gleich funktioniert. Gelegenheitsnutzer stünden aber weiterhin vor einem unübersichtlichen Flickenteppich aus Verbundgrenzen, Tarifzonen und Ticketangeboten.
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1: Ihr habt freie Fahrt. Derzeit gibt's keine Verkehrsbehinderungen in der Steinhuder Meerregion. Hier kommt euer Blitzerüberblick für die Region. Auf der B215 in Nienburg und auf der B442 in Neustadt wird aktuell kontrolliert. In Hannover-Linden-Mitte steht ein Blitzer auf der Fössestraße, 60 Meter vor dem Kiosk. Dazu in Hannover-Miesburg-Nord auf der Wilhelm-Tell-Straße, 100 Meter vor dem Spielplatz. In Langenhagen wird in Kaltenweide auf der Wagenzellerstraße geblitzt, 110 Meter vor der Post. Und auch in Langenfort auf der Kurt-Schumacher-Allee. Weiter geht es in Neustadt-Helstorf auf der Neustädter Straße. Und in der Wedemark auf der Kaltenweider Straße, Ecke Nektarweg in Geilhof. Mehr Verkehrsmeldungen gibt es jederzeit online auf der Meerradio-Website und in unserer App. Kommt gut durch.
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0: Edward von Seafred und James Morrison hier bei mir Radio. Einen schönen Sonntag. Sonntag ist natürlich immer die Zeit fürs Küchenmagazin angedacht. In einer knappen Stunde geht es los, ein bisschen weniger, Dreiviertelstunde, mit dem Kollegen Henning Lühr. Und vielleicht gibt's da jetzt schon mal einen kleinen Ausblick. Was gibt's ab nachher?
1: Burnout, eine Krankheit, die inzwischen für viele zum Alltag gehört. Inzwischen betrifft das auch Berufe, an die wir eigentlich nicht sofort denken bei dem Stichwort. Zum Beispiel Landwirte. Noch vor ein paar Jahren hat der 61-jährige Friedel Königke aus Isernhagen seinen landwirtschaftlichen Betrieb im Alleingang gewuppt. Bis zu 16 Stunden Arbeitstage sind da normal gewesen.
2: Heute sind wir ein reiner Ackerbaubetrieb, haben Lohnunternehmen dabei, Dienstleistung Mähdrusch für Mais, Getreide und Trocknung für Mais. Das sind schon Spezialmaschinen. Im Herbst geht es richtig rund, also dass wir dann 24 Stunden über 6-7 Wochenenden zu jeder Zeit ansprechbar sind. Es war immer Arbeit da, war nie Feierabend. Und ich habe das lange, lange Jahre mitgemacht. Ich habe mich da auch gut bei gefühlt. Ja, die Erkenntnis, dass das vielleicht nicht nur Arbeit ist, sondern auch ein Leben neben dem Hof sein sollte, die Erkenntnis kam ziemlich spät.
1: Angebote zur Unterstützung der Landwirte gibt es von der Sozialkasse reichlich. Aber noch werden sie zu wenig in Anspruch genommen, sagt der Experte Stefan Adelsberger.
3: Dazu gibt's ein Online-Training, das sich mit dem Thema Schlafgesundheit auseinandersetzt. Auch ein Gruppenangebot, Stressmanagement-Seminar ist eine Möglichkeit. Oder einfach mal eine Auszeit nehmen aus dem Alltag. Zum Beispiel eine Kurzkur an, viertägige Auszeit, einfach mal raus aus dem Betrieb, wo die Themen Bewegung, Stressabbau, Ernährung einfach im Vordergrund stehen, um ein bisschen zur Ruhe zu kommen und wieder Kraft zu schöpfen.
1: Außerdem stellen wir euch ein Online-Netzwerk zum Thema Brustkrebs vor und es gibt ein paar Fakten, zu denen wir uns mal ein paar Gedanken machen könnten. Zum Beispiel beim Thema, alle Probleme zu mir bitte.
0: Keine Probleme, sondern Lösungen gibt's also nachher im Kirchenmagazin angedacht, pünktlich auf 10 mit dem Kollegen

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1: Aktuell melden Bissendorf am Bahnhof 14 Grad, Lindwedel 15 und Pattensen 16 Grad. Dazu ist es verbreitet bewölkt. Im Tagesverlauf zeigt sich immer häufiger die Sonne. Dazu bleibt es meist trocken und angenehm mild. Heute früh liegen die Werte um 11 Grad. Am Nachmittag werden bis zu 26 Grad erreicht. In der kommenden Nacht bleibt es meist trocken bei vielen Wolken. Morgen wird es freundlich. Nach einem oft noch wolkigen Start zeigt sich später wieder länger die Sonne. Auch am Dienstag und Mittwoch ändert sich nur wenig. Es bleibt überwiegend aufgelockert und etwas wärmer.
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3: Ich bin Tanja Wagner. Die Pflegekassen haben die SPD davor gewarnt, die geplante Pflegereform zu blockieren. Verbandschef Blatt sagte, in der Pflege herrsche Alarmstufe Rot. Die Kassen seien in wenigen Monaten leer. Nicht zu handeln wäre fatal. Der Entwurf müsse jetzt in den Bundestag. SPD-Politiker hatten gestern Änderungen an Reformplänen gefordert und mit Blockade gedroht. Konkret verlangt die SPD einen Pflegedeckel, der die Eigenanteile begrenzt. Der Entwurf von Gesundheitsminister Linnemann sieht Milliardeneinsparungen vor. Welche Rechte haben Kundinnen und Kunden, wenn das T-Shirt beim ersten Tragen reißt oder das Spielzeug schnell den Geist aufgibt? Das sollen sie schneller als bislang erkennen können. Ab heute müssen dafür in der ganzen EU 2 einheitliche Labels verwendet werden.
4: Es gibt jetzt 2 neue Labels, die beim Kauf von Konsumgütern die Kunden über ihre Rechte informieren sollen. Das eine ist das sogenannte Gewährleistungslabel. Das wird nicht an dem Gegenstand angebracht, den man kauft, sondern es wird überall an der Wand oder neben der Kasse zu sehen sein, mit einer Menge Text. Der klärt unter anderem darüber auf, dass es in der EU eine Gewährleistung von mindestens 2 Jahren gibt. Außerdem gibt es künftig ein sogenanntes Garant-Label. Das sieht man, wenn der Händler ohne zusätzliche Kosten mehr als 2 Jahre Garantie gibt. Dieter Hebeling, Brüssel.
3: Der Entwickler von künstlicher Intelligenz, OpenAI, hat nach einem neuen Zwischenfall das Training seiner leistungsstärksten KI-Modelle ausgesetzt. In einem Test schaffte es, ein KI-Modell ohne Internetzugang Antworten von einem externen Chatbot zu bekommen. Laut OpenAI habe die Software eine Lücke in den Netzwerkeinstellungen gefunden und sie ausgenutzt. Die Menschen in der Schweiz stimmen heute darüber ab, ob die Neutralität ihres Landes stärker in der Verfassung verankert werden soll. Sollte es eine Mehrheit geben, würde die Schweiz künftig Sanktionen wie die gegen Russland nicht mehr mittragen.
5: Die einen sagen, eine strikt neutrale Schweiz werde auch bei Krieg in Europa nicht angegriffen. Die anderen halten das für Wunschdenken. Wenn die Initiative angenommen würde, dann dürfte die Schweiz aber keine Sanktionen mehr verhängen, etwa gegen Russland wegen des Angriffskriegs auf die Ukraine. Aus Genf, Christiane Ölrich.
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1: Hallo unterwegs. Aktuell liegen uns keine Verkehrsstörungen rund ums Steinhuder Meer vor. Das sind die aktuellen Blitzer in der Steinhuder Meerregion. Auf der B215 in Nienburg und auf der B442 in Neustadt wird aktuell geblitzt. In Hannover-Linden-Mitte steht ein Blitzer auf der Fessestraße, 60 Meter vor dem Kiosk. Dazu in Hannover-Miesburg-Nord auf der Wilhelm-Tell-Straße, 100 Meter vor dem Spielplatz. In Langenhagen-Langenfort wird auf der Kurt-Schumacher-Allee kontrolliert und in Langenhagen-Kaltenweide auf der Wagenzeller Straße, 110 Meter vor der Post. Außerdem in Neustadt-Helstorf auf der Neustädter Straße und in der Wedemark auf der Kaltenweider Straße Ecke Nektarweg in Geilhof. Die aktuelle Verkehrslage findet ihr wie immer auch im Netz und in unserer Meerradio-App. Gute Fahrt!
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6: Burnout, dieser Begriff sollte inzwischen eigentlich jedem geläufig sein, auch in Berufen, bei denen es eigentlich nicht vermutet wird. Über ein Burnout beim Bestatter haben wir ja schon mal berichtet, aber bei Landwirten? Die sind doch eigentlich immer nur an der frischen Luft oder fahren mit dem Trecker durch die Gegend. Erstens, stimmt nicht, und zweitens kann es natürlich auch Sie treffen. Gleich unser erstes Thema hier an diesem Sonntagmorgen. Außerdem wollen wir euch ein Online-Netzwerk zum Thema Brustkrebs vorstellen. Wieder ein volles Programm, also bis 11 Uhr. Schön, dass ihr dabei seid.
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1: Bei uns in Niedersachsen leiden über die Hälfte aller Landwirte unter Burnout. Doch kaum einer redet darüber. Friedel Könicke aus Isernhagen bei Hannover bricht das Schweigen. Noch vor einem Jahr hat der 61-Jährige seinen landwirtschaftlichen Betrieb im Alleingang gewuppt. Bis zu 16 Stunden Arbeitstage sind da normal gewesen.
2: Heute sind wir ein reiner Ackerbaubetrieb, haben Lohnunternehmen dabei, Dienstleistung Mähdrusch für Mais, Getreide und Trocknung für Mais. Das sind schon Spezialmaschinen. Im Herbst geht es richtig rund, also dass wir dann 24 Stunden über 6-7 Wochenenden zu jeder Zeit ansprechbar sind. Es war immer Arbeit da, war nie Feierabend. Und ich habe das lange, lange Jahre mitgemacht. Ich habe mich da auch gut bei gefühlt. Ja, die Erkenntnis, dass das vielleicht nicht nur Arbeit ist, sondern auch ein Leben neben dem Hof sein sollte, die Erkenntnis kam ziemlich spät.
1: Und zwar nach einem Arbeitsunfall. 5 Jahre ist das jetzt her, dass Friedel mitten im Herbststress eine wichtige Maschine schnellstens reparieren musste.
2: Da war ich so unter Druck und da war dann ein ganz kleiner Moment, dass ich dachte, ey, läuft doch an. Und genau in dem Moment habe ich meine Finger durch einen Keilriemen durchgekriegt, wo die eigentlich nicht hingehören. Die erste Sekunde war, oh, wo ist der kleine Finger? Der zweite Gedanke war, in der MAH, die machen mich ja wieder heile. Und der dritte war, endlich Ruhe. Ich denke seit der Zeit über viele Sachen anders.

0: Nach dem Begriff Burnout für dieses Ding gebrauche ich jetzt seit 2 Jahren.
1: Die Führung des Hofes hat er an seinen Neffen übergeben. Heute kann er auch mal Nein sagen, wenn andere seine Hilfe brauchen, und achtet darauf, genug Freizeitausgleich zu haben. Dass er damals vollkommen erschöpft war, haben einige erkannt. Direkt angesprochen hat es aber kaum einer.
0: Es ist für Landwirte ein ganz großes Problem, Erschöpfungszustand oder Burnout zuzugeben. Vielleicht wäre das mal eine Aufgabenstellung, dass dieses Stigma genommen wird, dass einfach offen drüber geredet wird. Ich kann nicht mehr. Ich möchte einfach nur mal mit jemandem reden können, ohne dass ich schlecht angesehen werde. Ich hab's nicht gekonnt.
1: Vor kurzem ist Friedel mit seiner Geschichte an die Öffentlichkeit gegangen und hört seitdem von vielen Landwirten, denen es genauso geht. Dass Landwirte in Niedersachsen ein vielfach höheres Risiko haben, psychisch zu erkranken, hat auch die Sozialversicherung für Landwirtschaft, Forsten und Gartenbau, kurz SVLFG, erkannt und bietet eine rund um die Uhr Krisenhotline an. Das erzählt Stefan Adelsberger, der für die Gesundheitsangebote zuständig ist.
2: Es kommen auch suizidale Gespräche in der Krisenhotline vor, wo wir Begleitung bieten können. Es wird ein persönlicher Coach dem Anrufer zur Verfügung gestellt und gemeinsam werden Lösungen gesucht, um mit schwierigen Lebenssituationen und Krisen dann besser umgehen zu können. Gerade Männer tun sich bei diesem Thema, sich Hilfe holen, häufig sehr, sehr schwer.
1: Angebote zur Stärkung der Landwirte gibt es von der Sozialkasse reichlich, aber sie werden noch zu wenig in Anspruch genommen, sagt der Experte.
2: Dazu gibt es ein Online-Training, das sich mit dem Thema Schlafgesundheit auseinandersetzt. Auch ein Gruppenangebot, Stressmanagement-Seminar ist eine Möglichkeit oder einfach mal eine Auszeit nehmen aus dem Alltag. Zum Beispiel eine Kurzkur an, 4-tägige Auszeit, einfach mal raus aus dem Betrieb.
1: Ihr kennt jemanden, der Interesse hat oder betroffen ist oder euch interessiert das Thema sowieso? Auf seelsorge.jetzt, da gibt es viel mehr Infos.

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1: Ein Online-Netzwerk zu Brustkrebs mit vielen Hilfsangeboten und Infos für Angehörige nennt sich Gemeinsam Sorgen und das stellen wir euch jetzt mal vor. Sarah Marquardt von der Hochschule Osnabrück organisiert das Projekt unter anderem mit. Sie weiß, was die Plattform neben Kontakten zu Pflegepersonal und vielen Informationen rund um das Thema Brustkrebs sonst noch so zu bieten hat.
2: Darüber hinaus besteht die Möglichkeit, dass sich die An- und Zugehörigen mit anderen Betroffenen vernetzen können. Das heißt, sie können über die Plattform suchen, ob sie vom Alter her oder vom Geschlecht her oder keine Ahnung, vom ähnlicher Beziehungsstatus jemanden suchen, mit dem sie sich über ihre Erfahrung austauschen möchten und können sich darüber mit den anderen Betroffenen vernetzen.
1: Gemeinsam Sorgen ist ein Angebot für Betroffene und das Umfeld, sagt sie.
2: Es richtet sich konkret an alle Menschen, die jemanden kennen und begleiten, der von einer Brustkrebserkrankung im metastasierten Stadium betroffen ist. Wie eng so ein Status ist, hängt ja gar nicht von der Familie ab sozusagen. Das können Freundinnen sein, das können Nachbarinnen sein, das können Arbeitskolleginnen sein. Also die Gruppe ist groß.
1: Und um diese Hilfe in Anspruch nehmen zu können, müssen wir uns nur ganz einfach kostenlos und unverbindlich über die Website anmelden.
2: Man bekommt auch vorher Informationen zu dem Projekt, wenn man will. Man kann sich aber auch einfach direkt die Plattform anklicken. Man muss sich einmal mit einem Namen registrieren und kann sich dann auf der Plattform bewegen, wann immer man möchte.
1: Gemeinsamsorgen.de heißt die Plattform rund um Brustkrebs.

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1: Ein Zusammenleben von ganz vielen unterschiedlichen Menschen wird unter anderem durch Regeln möglich. Auch in den Religionen. Bei uns Christen sind es bescheidene 10 Gebote. Im Judentum sieht das ganz anders aus. Unser Religionsrecherchator hat das mal genauer unter die Lupe genommen. Natürlich nicht alleine.
2: Zusammen mit Theologe Professor Dr. Wolfgang Reinbold aus Hannover.
3: Ja, das ist das Zentrum der jüdischen Religion. Ihre DNA, würde ich sagen. Also im Zentrum steht ja die sogenannte Torah. Dieses hebräische Wort wird in der Regel nicht übersetzt. Wenn man es übersetzen will, am ehesten sowas wie Weisung oder Unterweisung, so etwas. Und im strengen Sinne Torah sind zunächst die 5 Bücher Mose, also die ersten 5 Bücher der Bibel. Und wenn man die liest, stellt man fest, so ungefähr ab Mitte des 2. Buches gibt es Gebote.
2: Also sowas wie die 10 Gebote.
3: Genau, damit geht's los in 2. Mose 20. Ich bin der Herr, dein Gott, du sollst keine anderen Götter haben neben mir und so weiter. Und Sie können sich vorstellen, in späterer Zeit hat man dann natürlich versucht rauszubekommen, wie viele Gebote gibt es denn eigentlich insgesamt in diesen Büchern und kam dann auf die Zahl 613.
2: 613.
3: 613, das klingt krumm,
2: ja.
3: Ist aber nach Meinung der Gelehrten überhaupt gar nicht krumm, sondern hat einen ganz tiefen Sinn,
2: na?
3: Nämlich den folgenden. Der Mensch hat 248 Knochen und das Jahr hat 365 Tage, addiert 613.
2: Schönes Angeberwissen oder falls jemand mal als Telefonjoker bei Wer wird Millionär gebraucht wird.

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1: Das kennt ihr bestimmt auch. Leute, die glauben, sie haben immer Pech im Leben, sehen nur das Schlechte und ziehen sich damit selbst richtig runter. Oder ihr kennt das sogar von euch selbst. Das muss nicht sein, sagt mein Kollege Marc Eickhorst in seinen inspirierenden Fakten. Es ist alles eine Frage der Perspektive.
2: Der Teufel scheißt immer auf den größten Haufen. Ein Spruch, den fast jeder kennt. Und meistens denkst du ihn genau dann, wenn bei dir mal wieder alles schief geht, während die anderen im Glück zu schwimmen scheinen. Der Kollege bekommt die Beförderung, der Nachbar gewinnt im Lotto und bei dir geht natürlich zum Monatsende die Waschmaschine kaputt. Hast du mal darüber nachgedacht, wieso du eigentlich glaubst, vom Leben ständig ungerecht behandelt zu werden? Die Kognitionsforschung zeigt, unser Gehirn leidet unter dem Bestätigungsfehler. Ein Filter, der nur das speichert, was deine schlimmste Vermutung bestätigt. Jeden Strafzettel merkst du dir. Deine glücklichen Momente blendet der Verstand einfach aus. Studien belegen, rein statistisch haben wir alle ähnlich viel Glück und Pech. Der Riesenhaufen bei dir existiert gar nicht. Du erschaffst ihn selbst im Kopf. Du vergleichst dein ungeschminktes Innenleben mit der anscheinend glanzvollen Fassade der anderen. Auch weil du vielleicht einfach gar nichts von den Problemen der anderen mitbekommen hast. Aber jetzt stell dir vor, von heute an machst du dir klar, dass es kein kosmischer Plan gegen dich ist, wenn was schief geht. Es ist einfach nur das Leben. Wie traurig wäre es, irgendwann zu merken, ich war eigentlich reich beschenkt, aber habe mich immer nur auf meine Probleme konzentriert. Schau auf das, was klappt und freu dich daran.

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1: Spannende Frage, wem oder was können wir vergeben? Da scheiden sich oft die Geister. Seitdem ich mal viel mit inhaftierten Straftätern zu tun hatte, denke ich darüber etwas anders. Was sagt aber die Bibel dazu? Anja Kieser versucht das mal in den Sonntagsgedanken zu klären.
2: Es gibt ja für vieles im Leben nicht wirklich einen Probelauf. Zum Beispiel, wie es ist, Eltern zu werden. Klar, manches kann nicht eins zu eins geübt werden. Aber oft reichen schon ein bisschen mehr Vorwissen und Gespräche, um besser mit Herausforderungen oder Lebensaufgaben umgehen zu können. Zum Thema Vergebung bzw. Versöhnung hätte ich da einen Tipp. Ein Gottesdienstbesuch, gerne mit der Feier des Abendmahls. Hier gibt es Beispielgeschichten von Versöhnung und wie Gott Fehler und Versagen vergibt. Immer und immer wieder. Nicht, dass ich immer so vergeben kann und müsste. Aber das zu hören, das macht mich versöhnlicher. In einem kleinen Stück Brot und einem kleinen Becher Saft kann ich Versöhnung sehen und schmecken. Gott ist bei mir, in meinem Kummer und Schmerz und macht mir bewusst, ich bin mit dir versöhnt. Wo möchtest du Versöhnung wagen? Nicht als Verpflichtung, als Angebot, als vielleicht nächsten Schritt, den ich jetzt mit mehr Mut angehen kann. Weil er auch mir gut tut. Ein Versöhnungsprobelauf, den ich immer wieder wagen kann.

0: der Suche nach einem schönen Spruch für euren Sonntag bin ich über ein Zitat von Gustave Flaubert gestolpert. Immer wenn ich im Alltag innehalte und gewahr werde, wie viel mir geschenkt wird, werden die zahllosen Selbstverständlichkeiten zu einer Quelle des Glücks. Ich glaube, da steckt viel Wahrheit hinter. Ich wünsche euch einen schönen Sonntag und eine Woche voller glücklicher Momente.
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1: Moin. Derzeit melden Essel am Dorfplatz und Bröckel 16 Grad, Iverloh 17, dazu ist es verbreitet bewölkt. Gegen Mittag lockern die Wolken aber mehr und mehr auf, dazu wird es mild. Später geht der Tag verbreitet mit viel Sonne weiter, am Abend bleibt es meist trocken. In der Nacht kühlt es auf 11 bis 17 Grad ab. Morgen startet der Tag freundlich und bleibt auch am Nachmittag oft sonnig, mit Höchstwerten zwischen 24 und 26 Grad. Am Dienstag setzt sich das Wetter mit viel Sonne fort, am Mittwoch bleibt es ähnlich, nur mit etwas niedrigeren Temperaturen, am Deister und im Weserbergland etwas kühler.
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2: Ich bin Tanja Wagner. In Bayern ist auf der Autobahn 96 heute früh ein Reisebus umgekippt. Zwei Menschen starben bei dem Unfall nahe Buchlur. Ein Mensch schwebt in Lebensgefahr, zahlreiche andere wurden verletzt.
3: Der schwere Unfall ereignete sich am frühen Morgen auf der A96 zwischen Buchlur Ost und Landsberg am Lech West. An Bord eine Reisegruppe mit 40 bis 50 Menschen, hauptsächlich aus den Philippinen. Der Bus, gemeldet in Italien, kam ohne Beteiligung von weiteren Fahrzeugen rechts von der Straße ab, kippte um und blieb dann neben einer Mulde liegen. Warum ist noch unklar. Ein Großaufgebot an Rettungskräften ist im Einsatz. Die Autobahn ist in beide Richtungen gesperrt. Fabian Schaffer, Nachrichtenredaktion.
2: Ticketpreise für S-Bahnen und Busse können eine komplizierte Sache sein, wenn man sie nicht so häufig nutzt. Verbraucherschützer schlagen deshalb ein einfaches Modell vor, und zwar gleich bundesweit. Der Plan ist ein Preismodell, das sich allein an der genutzten Zeit orientiert. Konkret sollte es nur noch 5 Ticketarten geben, für 15 Minuten, 30 Minuten, 60, 120 Minuten und für 24 Stunden. Der Fleischkonsum in Deutschland ändert sich. Der Trend geht aber weniger zum vollständigen Verzicht, als vielmehr zu einem bewussteren Umgang. Zwar kaufen etwas weniger Haushalte Fleisch und Wurst als noch vor einigen Jahren, aber die verbliebenen Käufer legten bei den Mengen zu. Das geht aus Daten von YouGov und dem Sinus-Institut hervor.
4: 93% der befragten Haushalte haben in diesem Jahr schon Fleisch gekauft. Die gekaufte Fleischmenge nahm etwas zu. Viele wollen sich bewusster und ausgewogener ernähren. Einen klaren Fleischlos-Trend gibt es laut Umfrage aber nicht. Gut jeder vierte Fleischesser plant zwar, seinen Konsum von Fleisch und Wurst zu reduzieren, aber nur wenige wollen Vegetarier oder Veganer werden. Uli Reitinger, Nachrichtenredaktion.
2: Jürgen Klopp verzichtet im zweiten Nations-League-Spiel gegen Griechenland regelbedingt auf Innenverteidiger Schlotterbeck. Das geht aus der Kaderliste der UEFA für die Partie der Fußballnationalmannschaft heute Abend in Augsburg hervor. Schlotterbecks Platz durfte gegen Griechenland Jan-Aurel Bissek von Inter Mailand einnehmen.
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1: Hallo unterwegs. Aktuell liegen uns keine Verkehrsstörungen rund ums Steinhuder Meer vor. Das sind die aktuellen Blitzer in der Steinhuder Meerregion. Auf der B215 in Nienburg und auf der B442 in Neustadt wird aktuell geblitzt. In Hannover-Linden-Mitte steht ein Blitzer auf der Fössestraße, 60 Meter vor dem Kiosk. Außerdem wird in Hannover-Miesburg-Nord auf der Wilhelm-Tell-Straße kontrolliert, 100 Meter vor dem Spielplatz. Dazu kommen 2 Meldungen aus Langenhagen. In Kaltenweide auf der Wagenzeller Straße, 110 Meter vor der Post und in Langenfort auf der Kurt-Schumacher-Allee. Weiter geht es in Neustadt-Helstorf auf der Neustädter Straße und in der Wedemark auf der Kaltenweider Straße, Ecke Nektarweg in Geilhof. Die aktuelle Verkehrslage findet ihr wie immer auch im Netz und in unserer Meerradio-App. Gute Fahrt!
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einem fantastischen Musiker und Menschen. Rick Astley ist das Together Forever. Na, wart ihr schon? Müsst ihr heute? Müsst ihr vielleicht auch gar nicht? 41 Stichwahlen stehen an, rund um Stein oder Meer in der Region Hannover, im Landkreis Schaumburg, im Landkreis Nienburg, Weser und den um die

umliegenden Kreisen. Alle sind bei uns aufgeschlüsselt jetzt schon auf mehrradio.de und heute Abend gibt es pünktlich ab 18 Uhr natürlich die ganzen Ergebnisse live bei uns im Netz. Wirklich sekündlich aktualisiert, also sofern da was reinkommt, wird dann sofort das abgeglichen und ihr habt die Daten direkt vorliegen. Schaut mal rein. Ja, und dann gutes Händchen beim Kreuzen machen.

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0: Sieht er kein Problem. Naja, dann ist doch gut auf den Sonntag. 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Es ist Herbst. Heute nochmal eher von der schöneren Seite, ne? Aber trotzdem, also mich hatte es ja schon erwischt. Ne? Bei den Kollegen war auch schon mal ein bisschen Kretzerchen im Hals oder vielleicht mal ein triefendes Näschen mit dabei. Impfungen sind natürlich immer empfohlen für Risikogruppen. Wir haben entschieden, wir werden uns in diesem Jahr auch auf jeden Fall gegen Grippe impfen lassen. Aber auch so können wir natürlich was fürs Immunsystem tun. Virologe Martin Stürmer hat uns diese Woche ja auch erklärt, was wirklich hilft und was wir uns in der Drogerie vielleicht auch einfach sparen können.
1: Letztendlich ist tatsächlich eine gesunde Ernährung sehr, sehr wichtig. Auch Bewegung, also nicht nur am Schreibtisch vor dem Monitor sitzen und abends vorm Fernseher. Was mir aber auch sehr wichtig ist, es gibt ja Menschen, die sehr peinlich auf starke Hygiene achten. Handhygiene an sich ist natürlich nie verkehrt, aber man darf es nicht mit der Hygiene übertreiben.
0: Ja, was heißt denn eigentlich nicht übertreiben bei der Hygiene? Also nicht jeden herumstehenden Spender mit irgendwelchen Desinfektionsmitteln nutzen und sich alle 5 Minuten die Hände waschen?
1: Ja, grundsätzlich Händedesinfektion ist nie verkehrt, gerade wenn man sich im öffentlichen Raum aufhält. Die Menschen, die zum Beispiel öffentlichen Personennahverkehr nutzen, da ist eine gute Handhygiene sehr wichtig. Mir geht es im Prinzip darum, dass man dann nicht zu Hause alles noch zusätzlich mit Desinfektionsspray einsprayen muss und reinigen muss. Das ist dann zu viel des Guten und wir brauchen immer ein bisschen Kontakt mit Erregern, damit unser Immunsystem weiter immer in Aktivität bleibt.
0: Also, das ist gut. Vitamin C ist vielleicht noch besser, hören wir zumindest immer. Die Werbung, die erzählt uns was vom Immunboost und auch Oma hat das schon eigentlich gesagt. Ne? Bringt das aber wirklich was, jetzt extra viel zu nehmen? Vielleicht auch als kleiner Puffer, den sich schon mal so ein bisschen anzutrainieren für die Erkältungszeit?
1: Klar, Vitamin C ist wichtig für unser Immunsystem, aber wir können kein Vitamin C speichern. Wenn wir zu viel Vitamin zu uns nehmen, wird das einfach ausgeschieden. Insofern macht es überhaupt keinen Sinn, sich jetzt irgendwie einen Vitamin C-Puffer irgendwie anzueignen und jetzt besonders viel davon zu nehmen, sondern man sollte kontinuierlich die Vitamine zu sich nehmen, halt eben in der Regel ausreichend genug über eine vernünftige Ernährung. Also man braucht eigentlich, wenn man sich normal ernährt, keine Nahrungsergänzungsmittel, auch keine Vitaminergänzungsmittel, um gut durch den Winter zu kommen.
0: Ja, also Hände waschen und so weiter, ja, in Maßen, genauso wie beim Vitamin C und bei allen möglichen Präparaten, die ganz viel widersprechen, versprechen natürlich, kann man hin und wieder sogar widersprechen. Und zwar sind die oftmals ja sogar gut untersucht worden, ob es am Ende wirklich hilft oder einfach nur sehr teures Pipi machen.

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1: Moin. Derzeit melden Gilten an der Dorfkirche und Steimpke 19 Grad. In Städten sind es 18, dazu ist es verbreitet bewölkt. Im weiteren Verlauf lockert die dichte Bewölkung nach und nach auf. Am Nachmittag gibt es in der Steinhuder Meerregion dann aufgelockerte Abschnitte. Dazu weht ein leichter bis zeitweise spürbarer Wind. In der Nacht bleibt es meist trocken und oft locker bewölkt bei 12 bis 19 Grad. Morgen setzt sich das freundliche Wetter fort. Erst mit ein paar Wolken, später oft heiter und angenehm warm mit 24 bis 26 Grad. Auch am Dienstag und Mittwoch bleibt es ähnlich aufgelockert und trocken, im flacheren Land etwas wärmer.
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3: Ich bin Tanja Wagner. Die Pflegekassen haben die SPD davor gewarnt, die geplante Pflegereform zu blockieren. Verbandchef Blatt sagte, in der Pflege herrsche Alarmstufe Rot. Die Kassen seien in wenigen Monaten leer. Nicht zu handeln wäre fatal. Der Entwurf müsse jetzt in den Bundestag. SPD-Politiker hatten gestern Änderungen an Reformplänen gefordert und mit Blockade gedroht. Konkret verlangt die SPD einen Pflegedeckel, der die Eigenanteile begrenzt. Der Entwurf von Gesundheitsminister Linnemann sieht Milliardeneinsparungen vor. Welche Rechte haben Kundinnen und Kunden, wenn das T-Shirt beim ersten Tragen reißt oder das Spielzeug schnell den Geist aufgibt? Das sollen sie schneller als bislang erkennen können. Ab heute müssen dafür in der ganzen EU 2 einheitliche Labels verwendet werden.
4: Es gibt jetzt 2 neue Labels, die beim Kauf von Konsumgütern die Kunden über ihre Rechte informieren sollen. Das eine ist das sogenannte Gewährleistungslabel. Das wird nicht an dem Gegenstand angebracht, den man kauft, sondern es wird überall an der Wand oder neben der Kasse zu sehen sein, mit einer Menge Text. Der klärt unter anderem darüber auf, dass es in der EU eine Gewährleistung von mindestens 2 Jahren gibt. Außerdem gibt es künftig ein sogenanntes Garant-Label. Das sieht man, wenn der Händler ohne zusätzliche Kosten mehr als 2 Jahre Garantie gibt. Dieter Hebeling, Brüssel.
3: Der Entwickler von künstlicher Intelligenz, OpenAI, hat nach einem neuen Zwischenfall das Training seiner leistungsstärksten KI-Modelle ausgesetzt. In einem Test schaffte es ein KI-Modell, ohne Internetzugang Antworten von einem externen Chatbot zu bekommen. Laut OpenAI habe die Software eine Lücke in den Netzwerkeinstellungen gefunden und sie ausgenutzt. Die Menschen in der Schweiz stimmen heute darüber ab, ob die Neutralität ihres Landes stärker in der Verfassung verankert werden soll. Sollte es eine Mehrheit geben, würde die Schweiz künftig Sanktionen wie die gegen Russland nicht mehr mittragen.
5: Die einen sagen, eine strikt neutrale Schweiz werde auch bei Krieg in Europa nicht angegriffen. Die anderen halten das für Wunschdenken. Wenn die Initiative angenommen würde, dann dürfte die Schweiz aber keine Sanktionen mehr verhängen, etwa gegen Russland wegen des Angriffskriegs auf die Ukraine. Aus Genf, Christiane Ulrich.
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1: Vorsicht auf der A7 Hannover Richtung Hamburg zwischen Mellendorf und Berghof. Dort liegen Reifenteile auf der Fahrbahn. Frisch gemeldet, das sind die 8 aktuellsten Blitzer in der Region. Auf der B215 in Nienburg und auf der B442 in Neustadt wird kontrolliert. In Hannover-Linden-Mitte steht ein Blitzer auf der Fössestraße, 60 Meter vor dem Kiosk. Außerdem wird in Hannover-Südstadt auf der Hildesheimer Straße geblitzt. Dazu in Langenhagen-Langenfort auf der Kurt-Schumacher-Allee und in Langenhagen-Kaltenweide auf der Wagenzeller Straße, 110 Meter vor der Post. Weiter geht es in Neustadt-Helstorf auf der Neustädter Straße und in der Wedemark auf der Kaltenweider Straße, Ecke Nektarweg in Geilhof. Weitere aktuelle Blitzer in der Region gibt es auch jederzeit online und in unserer Mehrradio-App. Gute Fahrt!
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0: fühlt sich ein bisschen oder klingt ein bisschen nach Sommer, Lost Frequencies und Mathieu Kos mit Don't Leave Me. Und der heutige Sonntag fühlt sich auch noch mal ein bisschen wie Spätsommer an. Aber wir sind definitiv im Herbst. Wir hatten jetzt auch schon einige Tage, was morgens tatsächlich doch recht frisch. Also einstellige Werte und Temperaturen waren dabei. Der Sommer ist nun mal vorbei. Die DLRG zieht Bilanz. Das ist das sicherste Zeichen, dass der Sommer vorbei ist. Und die Bilanz ist, naja, ernüchternd. Also seit Jahresbeginn in Deutschland 320 Menschen ums Leben gekommen bei Wasserunfällen. Besonders viele Fälle davon gab es im Juni, die tödlich endeten. Die LRG-Präsidentin Ute Vogt hat mit uns gesprochen in dieser Woche. Da also nochmal, wie ist die Bilanz für diesen Sommer?
1: Bis jetzt waren es in diesem Jahr 320 Menschen, die im Wasser ihr Leben verloren haben. Und wenn wir die Badesaison betrachten, dann sind es 248 Todesopfer allein in der Badesaison, also ab dem Mai und vor allem in dem heißen Juni, der besonders viele Todesopfer gefordert hat.
0: Was wir natürlich auch gehört haben, ist der Anstieg eigentlich in allen Bereichen, also ob das Seen oder auch Freibäder sind, ob das Kanäle sind oder auch Nord- und Ostsee, wobei an Nord- und Ostsee noch relativ wenig passiert, zumindest das, was man so glauben würde, passiert da nichts, passiert eher wirklich in anderen Gewässern. Und trotzdem ja vor allem auch bei den jüngeren Menschen ein klarer Anstieg zu verzeichnen, das ist natürlich auch ein Riesenthema, ne? Also Schwimmen lernen ist essentiell. Aber das scheitert manchmal an der Realität. Also natürlich am Schwimmbad, ob überhaupt eins da ist und vielleicht ja auch an dem Punkt, gibt es genügend Ausbilder und Rettungsschwimmer.
1: Die sind natürlich besonders wichtig. Ohne ihre schnelle Hilfe wären sicherlich noch mehr Menschen ertrunken. Wir haben auch gute Nachrichten, was den Nachwuchs angeht. Die Zahl unserer sogenannten Jugendeinsatzteams wächst seit Jahren. Und wir haben so viele Retter ausgebildet wie noch nie zuvor. Das freut uns natürlich, denn jede zusätzliche Rettungsschwimmerin oder jeder zusätzliche Rettungsschwimmer macht natürlich die Gewässer in Deutschland ein Stück sicherer.
0: Bei uns in Niedersachsen sind dieses Jahr bislang 29 Menschen beim Baden ums Leben gekommen. Insgesamt die Zahlen zurückgegangen von 393 im Vorjahr auf 320. In diesem Jahr trotzdem 320 zu viel, eindeutig. Und am meisten ertrinken Menschen übrigens in Bayern. Hätte ich jetzt auch nicht gedacht. Mehr Infos dazu auf dlrg.de.

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1: Hallo zusammen. Aktuell melden Nöbke beim Feuerwehrhaus 21, Seelze 22 und Hilgermissen 20 Grad. In Nöbke beim Feuerwehrhaus und Seelze ist es trocken und bewölkt, in Hilgermissen trocken und sonnig. Am frühen Nachmittag zeigt sich der Himmel oft noch grau, später werden die Wolken weniger, meist bleibt es trocken und der Wind ist schwach. In unserer Region sinken die Werte in der kommenden Nacht auf 12 bis 18 Grad. Morgen startet der Tag teils noch mit Wolken, später wird es verbreitet freundlich und angenehm warm mit 24 bis 26 Grad. Am Dienstag und Mittwoch setzt sich das Wetter mit viel Sonne fort.
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2: Ich bin Tanja Wagner. In Bayern ist auf der Autobahn 96 heute früh ein Reisebus umgekippt. Zwei Menschen starben bei dem Unfall nahe Buchlur. Ein Mensch schwebt in Lebensgefahr, zahlreiche andere wurden verletzt.
3: Der schwere Unfall ereignete sich am frühen Morgen auf der A96 zwischen Buchlur Ost und Landsberg am Lech West. An Bord eine Reisegruppe mit 40 bis 50 Menschen, hauptsächlich aus den Philippinen. Der Bus, gemeldet in Italien, kam ohne Beteiligung von weiteren Fahrzeugen rechts von der Straße ab, kippte um und blieb dann neben einer Mulde liegen. Warum ist noch unklar. Ein Großaufgebot an Rettungskräften ist im Einsatz. Die Autobahn ist in beide Richtungen gesperrt. Fabian Schaffer, Nachrichtenredaktion.
2: Ticketpreise für S-Bahnen und Busse können eine komplizierte Sache sein, wenn man sie nicht so häufig nutzt. Verbraucherschützer schlagen deshalb ein einfaches Modell vor, und zwar gleich bundesweit. Der Plan ist ein Preismodell, das sich allein an der genutzten Zeit orientiert. Konkret sollte es nur noch 5 Ticketarten geben, für 15 Minuten, 30 Minuten, 60, 120 Minuten und für 24 Stunden. Der Fleischkonsum in Deutschland ändert sich. Der Trend geht aber weniger zum vollständigen Verzicht, als vielmehr zu einem bewussteren Umgang. Zwar kaufen etwas weniger Haushalte Fleisch und Wurst als noch vor einigen Jahren, aber die verbliebenen Käufer legten bei den Mengen zu. Das geht aus Daten von YouGov und dem Sinus-Institut hervor.
4: 93% der befragten Haushalte haben in diesem Jahr schon Fleisch gekauft. Die gekaufte Fleischmenge nahm etwas zu. Viele wollen sich bewusster und ausgewogener ernähren. Einen klaren Fleischlos-Trend gibt's laut Umfrage aber nicht. Gut jeder vierte Fleischesser plant zwar, seinen Konsum von Fleisch und Wurst zu reduzieren, aber nur wenige wollen Vegetarier oder Veganer werden. Uli Reitinger, Nachrichtenredaktion.
2: Jürgen Klopp verzichtet im zweiten Nations League-Spiel gegen Griechenland regelbedingt auf Innenverteidiger Schlotterbeck. Das geht aus der Kaderliste der UEFA für die Partie der Fußballnationalmannschaft heute Abend in Augsburg hervor. Schlotterbecks Platz durfte gegen Griechenland Jan-Aurel Bissek von Inter Mailand einnehmen.
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1: Vorsicht, auf der B443 bei Laatzen steht ein defektes Fahrzeug. Hier kommen die 8 aktuellsten Blitzer für die Steinhuder Meerregion. Auf der B215 in Nienburg und auf der B442 in Neustadt wird aktuell geblitzt. In Hannover-Linden-Mitte steht ein Blitzer auf der Fössestraße, 60 Meter vor dem Kiosk. Dazu in Hannover-Miesburg-Nord auf der Wilhelm-Tell-Straße, 100 Meter vor dem Spielplatz. In Langenhagen-Kaltenweide wird auf der Wagenzeller-Straße kontrolliert, 110 Meter vor der Post. Außerdem steht in Neustadt auf der Hannoverschen Straße ein Blitzer, Ecke Brüder-Grimm-Weg. Auch in Uetze auf der Hauptstraße, kurz nach dem Spielplatz. Und in der Wedemark auf der Kaltenweider Straße, Ecke Nektarweg in Geilhof. 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

Alchabit und Inside Out. Ja, von innen nach außen mal, ne? Es gibt ja genug zu erleben an diesem Sonntagnachmittag. Um 13.30 Uhr setzt sich im Nammen bei Porta Westfalica der Erntekorso in Bewegung, denn wir haben Herbst, es wird Zeit für die Erntefeste, ja? Zum 151. Mal dort mittlerweile ziehen die geschmückten Wagen durchs Dorf. Gegen 17 Uhr kommt der Tross dann am Festplatz an. Um 14 Uhr beginnt in Langenhagen das Fest der Kulturen im Haus der Jugend. Henna, Handbemalung, Klettern, Kinderschminken, Buffet internationaler Art und Mitmachkonzert gibt's auch noch, ne? Die Flummi-Bande mit Lena ist mit da und um 17 Uhr spielt Conspirito in der St. Raphael in Garbsen, Chormusik statt Werke aus mehreren Jahrhunderten. Der Eintritt ist dort frei, also vielleicht mal was anderes, auch nicht verkehrt. Egal was ihr macht, wir wünschen einen schönen Tag.

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1: Euch einen schönen Nachmittag. Momentan messen wir in Bokelo am Kaliberg und Gretem 22, in Sehnde 25 Grad, dazu ist es verbreitet bewölkt. Im weiteren Nachmittag bleibt es angenehm warm, bis zum Abend ist es meist locker bewölkt oder heiter, dazu weht nur schwacher bis leichter Wind. In der Nacht werden die Wolken weniger, die Tiefstwerte liegen zwischen 12 und 18 Grad. Morgen setzt sich das trockene Wetter fort. Nach einem freundlichen Start gibt es auch später wieder viel Sonne. Am Nachmittag werden 24 bis 26 Grad erreicht. Am Dienstag und Mittwoch bleibt es ähnlich mit viel Sonne und warmen Werten.
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2: Ich bin Ursula Winkler. Die Pflegekassen ermahnen die SPD, die angekündigte Pflegereform nicht zu blockieren. Nicht zu handeln wäre fatal, sagte der Chef des Kassenspitzenverbandes Blatt. Die Pflegereform müsse jetzt in den Deutschen Bundestag kommen.
3: Die Kassen der Pflegeversicherung sind leer und bis Ende des Jahres ganz, so der Kassenspitzenverband. Gesundheitsminister Lindemann will 8 Milliarden Euro im nächsten Jahr einsparen. Das ist Teil der Pflegereform. Aber da will die SPD nicht mitmachen. Fraktionschef Miersch sagte klar, man wolle kein reines Kürzungspaket. Die Reform müsse Pflege als gesellschaftliche Aufgabe begreifen. Deshalb müssten dazu auch Privatversicherte ihren Beitrag leisten. Er erwarte konkrete Vorschläge. Die Reformpläne will Gesundheitsminister Lindemann in der kommenden Woche ins Kabinett bringen. Tine Klimach, Berlin.
2: Milch, Joghurt und Quark könnten schon bald wieder teurer werden. Erhebliche Preissteigerungen für Milchprodukte seien dringend notwendig, hieß es vom Milchindustrieverband. Der Milchpreis habe ein 5-Jahrestief erreicht.
4: Aufs bisherige Jahr gesehen kostet ein Liter frische Milch im Schnitt 95 Cent. Zu wenig finden Milchindustrieverband und auch die Milchbauern selbst. Sie versuchen schon länger, höhere Preise durchzusetzen. Die Argumente der Branche: Zum einen steigt die Nachfrage nach Milch, Quark und anderen Milchprodukten wie Skyr. Das liegt mit am aktuellen Proteinhype. Zum anderen gibt es im Moment in einigen Regionen weniger Milch auf dem Markt. Das liegt an der Trockenheit in diesem Jahr. Lea Matschulat, Nachrichtenredaktion.
2: Zwei Menschen sind auf der A96 im Ostallgäu gestorben, als ihr Reisebus von der Fahrbahn abkam und umkippte. Viele weitere Menschen der philippinischen Reisegruppe kamen zu Schaden, wie eine Polizeisprecherin sagte. Von den Schwerverletzten sei eine Person in kritischem Zustand. Die Gruppe wollte von Mailand nach München zum Oktoberfest fahren. Bei perfektem Volksfestwetter hat das Oktoberfest dieses Jahr noch mehr Menschen angelockt als im Vorjahr. Die Festleitung schätzte die Besucherzahl in der ersten Woche auf rund 3,8 Millionen. Wiesenchef Schaap sprach von einer entspannten Atmosphäre. Überschattet wurde das Fest von einem tödlichen Unfall. Ein Sicherheitsmitarbeiter eines Fahrgeschäftes starb, nachdem er von einer herunterfahrenden Gondel getroffen worden war. Warum er sich in dem Bereich aufhielt, in dem er nicht hätte sein sollen, wird noch ermittelt.
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1: Hallo unterwegs. Uns liegen im Moment keine Staus und Behinderungen in der Steinhuder Meerregion vor. Kommt gut an. Hier kommen die 8 aktuellsten Blitzer für die Steinhuder Meerregion. Auf der B215 in Nienburg und auf der B442 in Neustadt wird aktuell geblitzt. In Hannover-Linden-Süd steht ein Blitzer auf der Bornumer Straße Ecke Rettungsstollen. Dazu in Hannover-Linden-Mitte auf der Fössestraße 60 Meter vor dem Kiosk. In Uetze wird auf der Hauptstraße kurz nach dem Spielplatz kontrolliert. Außerdem steht in Langenhagen-Kaltenweide ein Blitzer auf der Wagenzeller Straße 110 Meter vor der Post. Weiter geht es in Neustadt-Helstorf auf der Neustädter Straße und in der Wedemark auf der Kaltenweider Straße Ecke Nektarweg in Geilhof. Weitere aktuelle Blitzer in der Region gibt es auch jederzeit online und in unserer Meerradio-App. Gute Fahrt!
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Früher kannte ich es nur von Superman. Die Abenteuer mit Lois und Clark, Gott, habe ich das als Kind gerne geguckt. Ja, wie dann Superman so reingerast kam. Mittlerweile gibt es da im Fernsehen und auch generell bei den Streaming-Anbietern natürlich mehrere, die sowas können. Flash zum Beispiel und in der echten Welt auch. Da sind das Oma und Opa mittlerweile, Mama und Papa vielleicht ja auch noch. Wir haben uns an das Bild so ein bisschen gewöhnt. Ne? Man sieht ganz entfernt, gerne als Fußgänger oder auch Autofahrer, auch als Fahrradfahrer, einen anderen Fahrradfahrer, der ist gefühlt noch 2-3 Kilometer weg, das schaffe ich noch. Macht kurz nochmal den Blick in die andere Richtung, guckt wieder hin, da wird man schon, da fährt er schon an einem vorbei. So schnell kann es gehen mit einem Pedelec oder mit einem E-Bike. Also, was ist eigentlich was? Wo ist der Unterschied? Und was bringt das vielleicht auch im Straßenverkehr genau zu wissen, was das eigene Ding kann und worauf man selber achten muss? Die Polizei Wunstorf, die bietet da ja Trainings an und den Unterschied zwischen einem Drahtesel

0: sondern Pedelec. Den erklärt uns auch nochmal Stefanie Hackmann von der Polizei in Wunsdorf. Mehr Radioreporter Hans-Heiner Giebel hat sich nämlich mit ihr getroffen in dieser Woche.
1: Ja, das ist ein Fahrrad und auch in jeder Hinsicht einem Fahrrad gleichgestellt, aber ein Fahrrad mit einem Elektromotor. Der springt aber nur an und bringt Leistung, wenn ich auch trete. Also darum ist es auch beim Fahrrad absolut gleichgestellt. Die benutzen also Fahrradwege. Die müssen keinen Helm tragen. Es gibt keine Helmpflicht, auch für Pedelec-Fahrer nicht.
2: Jetzt hat die Polizei ein Training angeboten, Zusammenarbeit mit der Stadt Wunsdorf. Warum ist sowas nötig?
1: Wir halten das für nötig, weil Pedelec-Fahrer, gerade Senioren als Pedelec-Fahrer, überproportional in der Verkehrsunfallstatistik auftauchen. Und es sind tatsächlich häufig Fehler beim Anfahren und beim Bremsen. Und darum ist auch ein Schwerpunkt beim Üben, dass wir das üben. Sicher bremsen, eine Gefahrenbremsung aus einer hohen Geschwindigkeit heraus und auch das sichere Anfahren und auch das Anfahren ohne Motorleistung.
2: Jetzt gab es ja ein Training vor ein paar Tagen. Da haben die Menschen es begriffen.
1: Es waren 7 Teilnehmer. Bis zu 10 Teilnehmer hätten sein können. Es waren aber nur 7 angemeldet und mit den 7 hat es viel Spaß gemacht zu üben und die sind überwiegend zwischen 70 und 80 Jahre alt. Und dann ist es aber schon sehr unterschiedlich. Da sind Vielfahrer dabei, die grundsätzlich ihr Pedelec schon gut im Griff haben. Und es sind aber auch Leute dabei, die nach einer Krankheit das Fahren erstmal wieder anfangen.
2: Nun ist das ja so, die Polizei bietet ja nicht ständig diese Trainingseinheiten an. Was können die Pedelec-Fahrer in der anderen Zeit tun, um sich fit zu halten?
1: Also mein Wunsch wäre, dass alle Senioren, die sich ein Pedelec zulegen, auf jeden Fall sich gut beraten lassen im Fachhandel. Und dann vielleicht auch mal, bevor man eine große Tour macht, üben im geschützten Raum. Es ist ein schweres Fahrrad, es ist ein anderes Bremsverhalten. Und geschützten Raum meine ich zum Beispiel den Schützenplatz in Wunsdorf. Da hat auch unser Training am Wochenende stattgefunden, dass man dann vielleicht noch mal das Anfahren, das Bremsen übt.
0: Ja, schlecht ist es nicht. Am Ende soll ja jeder heile nach Hause kommen, von der großen, von der kleinen, von der schönen oder von der vielleicht auch mal verregneten Fahrradtour. Hauptsache wieder heile zu Hause.

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Synaris Weiler. Würde ich fast schon behaupten wollen, also für einige zumindest. 41 Entscheidungen heute rund um Stein oder Meer, die da anstehen. Es ist Kommunalwahl-Stichwahltag und da sind natürlich einige von euch aufgefordert zu wählen. Viele machen das ja zum Glück auch, waren vielleicht auch schon wählen oder sind gleich noch on Tour. Und dann die große Frage, ist es denn mein Favorit geworden? Ja, bei der Stichwahl natürlich flächendeckend eher immer so ein bisschen weniger Aufmerksamkeit, wobei die Region Hannover, die könnte nochmal ein bisschen was bekommen. Egal, wo jetzt rund um Stein oder mehr heute gewählt wird. Ihr bekommt die Ergebnisse live und auch in Farbe direkt für euch aufgearbeitet. Das, was ihr wissen wollt, bei uns ab 18 Uhr natürlich pünktlich auf mehrradio.de.

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1: Euch einen schönen Nachmittag. Derzeit melden Hohenhorst am Sportplatz 26, Husum 25 und Pennigsehl 24 Grad. Dazu ist es verbreitet bewölkt. Der Nachmittag zeigt sich zwischen Heide, Leine und Weser oft freundlich mit lockeren Wolken. Bis zum Abend bleibt es meist trocken, bei schwachem bis leichtem Wind. In der Nacht werden die Wolken an vielen Orten weniger und die Luft kühlt auf 12 bis 18 Grad ab. Morgen beginnt der Tag nach einem frischen Start freundlich. Später setzt sich verbreitet die Sonne durch. Am Nachmittag werden 24 bis 26 Grad erreicht. Am Dienstag und Mittwoch bleibt es ähnlich angenehm und warm.
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3: Ich bin Ursula Winkler. Der Sozialflügel der CDU übt scharfe Kritik am Kurs der Partei und fordert CDU-Chef Merz zu Veränderungen auf. Die Partei werde den eigenen Ansprüchen als Volkspartei nicht mehr gerecht. Das sagte der Vorsitzende der christlich-demokratischen Arbeitnehmerschaft, Dennis Radke, ZDFheute.de.
4: Der Anspruch der CDU müsse sein, wieder eine Volkspartei zu werden, fordert CDA-Chef Radke. Dem Vorsitzenden der christlich-demokratischen Arbeitnehmerschaft geht es auch darum, die arbeitende Mitte zurückzugewinnen. Die CDU habe einfach zu viele gesellschaftliche Gruppen aus dem Blick verloren. Eine Volkspartei, die nur noch mit sich selbst spreche, höre auf, eine Volkspartei zu sein. Radke schlägt vor, mehr Menschen aus zum Beispiel dem Handwerk oder der Pflege in den Wahlkreisen aufzustellen. Lea Matschulat, Nachrichtenredaktion.
3: Zwei Menschen sind bei einem Reisebusunfall auf der A96 im Ostallgäu gestorben. Viele weitere Menschen der philippinischen Reisegruppe kamen zu Schaden. Der Reisebus war am Morgen auf dem Weg zum Münchner Oktoberfest. Ohne Beteiligung von weiteren Fahrzeugen war er bei Buchloe nach rechts von der Fahrbahn abgekommen und umgekippt. Der Grund für den Unfall blieb vorerst unklar. Welche Rechte haben Kundinnen und Kunden, wenn das T-Shirt beim ersten Tragen reißt oder das Spielzeug schnell den Geist aufgibt? Das sollen sie künftig schneller als bisher erkennen können. Ab heute müssen dafür in der ganzen EU zwei einheitliche Labels verwendet werden.
5: Es gibt jetzt zwei neue Labels, die beim Kauf von Konsumgütern die Kunden über ihre Rechte informieren sollen. Das eine ist das sogenannte Gewährleistungslabel. Das wird nicht an dem Gegenstand angebracht, den man kauft, sondern es wird überall an der Wand oder neben der Kasse zu sehen sein, mit einer Menge Text. Der klärt unter anderem darüber auf, dass es in der EU eine Gewährleistung von mindestens 2 Jahren gibt. Außerdem gibt es künftig ein sogenanntes Garant-Label. Das sieht man, wenn der Händler ohne zusätzliche Kosten mehr als 2 Jahre Garantie gibt. Dieter Hebeling, Brüssel.
3: Wegen einer starken Vulkanascheemission des Ätna ist der Flughafen Catania auf Sizilien weiter für An- und Abflüge gesperrt. Das gestern ausgesprochene Verbot aller Starts und Landungen sei bis Mitternacht verlängert worden, teilte der Flughafen auf seiner Internetseite mit. Der Flughafen von Catania musste in den vergangenen Monaten immer wieder wegen der Vulkanasche des Ätna geschlossen oder der Flugverkehr stark eingeschränkt werden.
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1: Vorsicht auf der B214, Celle Richtung Braunschweig, zwischen der B3 in Celle und Aiklingen. Dort liegt eine Ölspur auf der Fahrbahn. Frisch gemeldet, das sind die 8 aktuellsten Blitzer in der Region. Auf der B442 in Neustadt und auf der B441 in Seelze-Gümmer wird geblitzt. Dazu steht ein Blitzer auf der B215 in Nienburg. In Hannover-Linden-Mitte steht ein Blitzer auf der Fössestraße, 60 Meter vor dem Kiosk. Außerdem wird in Langenhagen-Langenfort auf der Kurt-Schumacher-Allee kontrolliert und in Langenhagen-Kaltenweide steht ein Blitzer auf der Wagenzeller Straße, 110 Meter vor der Post. Weiter geht es in Neustadt-Helstorf auf der Neustädter Straße und in der Wedemark auf der Kaltenweider Straße Ecke Nektarweg in Geilhof. Weitere Blitzer in der Region stehen natürlich auch auf der Mehrradio-Website und in unserer App. Gute Fahrt!
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0: Das sind die Pet Shop Boys.
1: Naja, die kennen wir ja im Prinzip auch schon ganz gut. Die gibt's ja auch schon 2-3 Wochen länger, nicht? Also der Song zum Beispiel, der ist noch gar nicht so alt, gerade mal 10 Jahre. Aber die Band natürlich echte Klassiker, ne? Also bei einer 80er, 90er Party, da dürfen die auf jeden Fall nicht fehlen. Manchmal ist es aber ganz gut, einfach mal was Neues auszuprobieren. Ich bin ja auch ein großer Fan von, einfach mal probieren, mal gucken, ob es einem gefällt. Also heute Abend zum Beispiel ab 17 Uhr, da spielen Omid Bahadori und Arne Nickel in der Klosterkirche Marienwerder mit Gitarre, Handbällen, Rahmentrommel und Klängen vom mongolischen Blues bis zum iranischen Volkssong. Also wirklich eine abgefahrene Mischung, ne? Einfach mal vorbeigucken, einfach mal reinhören und dann schauen. Vielleicht ist das ja genau was für euch. Ansonsten natürlich, es ist ein alt bekanntes Konzept. Groß, ne, wird gefeiert in Nienburg immer noch. Das Altstadtfest auf den 7 Bühnen klingt so langsam aus. Auch das für den Sonntagnachmittagsausklang eine durchaus gute Idee, glaube ich, jetzt an diesem ja fast schon spätsommerlichen Herbstsonntag.

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Truth sind das I Can Wait. Heiße Mucke, gleich noch viel mehr in den Top 20 mit Enrico Ostendorf. Und Thema heiß ist ja in dieser Woche. Also Feuer hat es uns irgendwie angetan und hat uns auch einiges angetan rund um Steine oder Meer. Also denken wir zum Beispiel an den Brand unter der B6 in Neustadt mit der angebotenen Gasleitung und dem komplett in Flammen stehenden LKW, der dazu geführt hat, dass die B6 eben jetzt gesperrt bleibt. Die Brücke ist nicht passierbar und da bedeutet es unterm Strich jetzt warten, bis die Behelfsbrücke da ist. Zum Glück war ja eh eine geplant. Das bedeutet aber so Richtung bis Dezember wird das Ganze wohl noch dauern. Und gerade die Neustädterinnen und Neustädter müssen da wirklich die Zähne zusammenbeißen. Entweder weil sie mit dem Auto unterwegs sind oder B, weil sie an einer der Ausweichrouten wohnen. Auch da gibt es einiges zu ertragen. Auf der anderen Seite gab es aber auch einen Vorfall, der mir immer wieder zeigt, wie fahrlässig ich teilweise mit Akkus bin. Also wo ladet ihr euer Smartphone? Bei mir ganz klassisch, wie bei vielen anderen, auch neben dem Bett. Manche haben es sogar auf dem Bett liegen, weiß ich. Meine Ex-Freundin war nämlich zum Beispiel so eine. Und in Seelze, da hat ein kleines Akkupaket in dieser Woche ja wirklich für Irritationen gesorgt. Eine ganze Schule auf Trab gehalten am Donnerstag. An der Bertolt-Brecht-Gesamtschule, da schoss nämlich plötzlich eine Stichflamme aus der Powerbank eines Schülers. Der ließ sie natürlich fallen, hat sich zum Glück nur leicht verletzt. Da waren auch die Lehrer gleich da mit Feuerlöschern. Die Schule wurde geräumt, also alles richtig gemacht. Aber trotzdem zeigt das eigentlich ziemlich eindrücklich, wie schnell mal so ein Akku wirklich auch in Flammen aufgehen kann. Ne? Also von daher, wenn wir überlegen, was wir alles zu Hause haben mit Batterien und Akkus, also das mahnt zumindest mich immer noch mal so ein bisschen zur Vorsicht. Für die nächsten, ja, ich denke schon, 2-3 Stunden auf jeden Fall.

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1: Moin. Momentan messen wir in Wendenborstel am Twachtenstadion 26, in Hemmingen 27 und in Duishorn 24 Grad. Dazu ist es verbreitet bewölkt. Im weiteren Nachmittag zeigt sich bei uns ein Mix aus Sonne und Wolken. Bis zum Abend bleibt es meist trocken. Nur im Schaumburger Land und im Weserbergland halten sich die Wolken etwas dichter. Dazu weht schwacher Wind. In der Nacht lockert es an den meisten Orten weiter auf und die Luft kühlt auf 12 bis 18 Grad ab. Morgen startet der Tag freundlich. Im Nienburger Land sind am Vormittag auch mal kurze Schauer möglich. Später setzt sich aber wieder angenehmes Wetter durch bei 25 bis 26 Grad. Am Dienstag und Mittwoch bleibt es ähnlich mit viel Sonne und lockeren Wolken.
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3: Ich bin Ursula Winkler. Die SPD im Bundestag beharrt darauf, die Reformpläne für die Pflege zu überarbeiten. Wir wollen keine Pflegereform, die nur das nächste Finanzloch stopft, sagte Vize-Fraktionschefin Schmidt der Deutschen Presseagentur. Gesundheitsminister Lindemann hatte angekündigt, seinen Reformentwurf am Mittwoch ins Kabinett bringen zu wollen. SPD-Fraktionschef Mirsch hatte die Pläne in der Bild-Zeitung bereits als reines Kürzungspaket kritisiert und Blockade angedroht. Zwei Menschen sind bei einem Reisebusunfall auf der A96 im Ostallgäu gestorben. Viele weitere Menschen der philippinischen Reisegruppe wurden verletzt. Der Reisebus war am Morgen auf dem Weg zum Münchner Oktoberfest.
4: Der schwere Unfall ereignete sich am frühen Morgen auf der A96 zwischen Buchloe Ost und Landsberg am Lech West. An Bord eine Reisegruppe mit 40 bis 50 Menschen, hauptsächlich aus den Philippinen. Der Bus, gemeldet in Italien, kam ohne Beteiligung von weiteren Fahrzeugen rechts von der Straße ab, kippte um und blieb dann neben einer Mulde liegen. Warum ist noch unklar. Aus München Fabian Schaffer.
3: Erstmals seit 2021 ist die hohe Zahl der Entschädigungsklagen bei Gerichten wegen verspäteter oder stornierter Flüge wieder deutlich zurückgegangen. Das teilte der Deutsche Richterbund mit. Im ersten Halbjahr verzeichneten die Amtsgerichte an den 20 größten Flughafenstandorten gut 53.000 Klagen von Passagieren. Das waren fast 20% weniger Fälle als im ersten Halbjahr 2025. Die aktuellen Zahlen seien aber noch immer doppelt so hoch wie vor 5 Jahren, hieß es. In wenigen Stunden heißt es Heimdebüt für Jürgen Klopp als Bundestrainer. In Augsburg trifft die deutsche Fußballnationalmannschaft auf Griechenland. Und die führen nach einem Spieltag die Tabelle in der Nations League an.
5: Welche Mannschaft werden die Fans am Abend sehen? Daraus macht Jürgen Klopp auch diesmal ein Geheimnis. Offiziell bekannt ist, dass Alexander Nübel im Tor stehen wird. Das sei schon länger geplant gewesen. Nico Schlotterbeck rutscht raus auf die Tribüne. Denn ein Spieler muss Klopp aussortieren, weil sonst für die UEFA zu viele im Kader wären. Schlotterbeck war lange verletzt und spielte in Amsterdam durch. Deshalb jetzt die Pause. Gut möglich, dass Klopp erneut einige Debütanten ranlässt gegen junge und hochtalentierte Griechen. Thomas Bremser, Nachrichtenredaktion.
3: Anpfiff am Abend in Augsburg ist um 20.45 Uhr.
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1: Vorsicht auf der A2, Braunschweig Richtung Hannover zwischen Lehrte und dem Kreuz Hannover Ost. Dort ist auf dem rechten Fahrstreifen eine Unfallstelle noch nicht gesichert. Hier kommen die 8 aktuellsten Blitzer für die Steinhuder Meerregion. Auf der B215 in Nienburg wird geblitzt, ebenso auf der B441 in Seelze-Gümmer und auf der B442 in Neustadt. In Hannover-Miesburg-Nord steht ein Blitzer auf der Wilhelm-Tell-Straße 100 Meter vor dem Spielplatz. Dazu wird in Hannover-Linden-Mitte auf der Fössestraße kontrolliert, 60 Meter vor dem Kiosk. In Langenhagen-Kaltenweide steht ein Blitzer auf der Wagenzellerstraße 110 Meter vor der Post. Und in Langenhagen-Langenfort wird auf der Kurt-Schumacher-Allee geblitzt. Zum Schluss noch Uetze, auf der Hauptstraße kurz nach dem Spielplatz. Weitere aktuelle Blitzer in der Region gibt es auch jederzeit online und in unserer Meerradio-App. Gute Fahrt!
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6: Hi, herzlich willkommen zu den Top 20 dieser Woche, ermittelt aus euren Musikwünschen und dem Voting der vergangenen Tage. Neu hereingekommen heute Jonat Ass, Miley Cyrus, Cat's Eye, Loy und Nico Santos kämpfen an der Spitze um jeden Zentimeter. Und die brandneuen Songs, die liefern uns heute Sophie Tucker, One Republic, Madonna, Glockenbach und die Sugar Babes.
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6: Vergangene Woche auf Platz 3. David Puentes und Loy, Golden Summer. Animal von Cat's Eye stand auf 2. An in der Chartspitze seit 2 Wochen. Nico Santos, Why Don't You Stay?
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6: Ganz unten in der Chartliste geht's los.
2: Platz 20.
6: Tobias Topic und Becky G. Sorry.

0: Neu auf Platz 19, Jonas zusammen mit Daddy DJ. Flipside heißt die Neubearbeitung der französischen Nummer aus den frühen 2000ern.
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0: Unser erster Hitvorschlag kommt von dem US-DJ und aber auch, muss man fairerweise dazu sagen, Musiker-Duo. Denn die beiden spielen die Instrumente selbst, singen ihre Songs und produzieren auch alles allein. Ihr Sound mischt House, Pop, so brasilianische Einflüsse stecken da auch drin. Sophie und Tucker. Diese beiden haben jetzt Run Republic für sich gewonnen. Eine der erfolgreichsten Popbands der heutigen Zeit und der gemeinsame Song, sehr hitverdächtig, für eure Playlist definitiv ganz prima, Tsunami. Viel Spaß!

0: 2017 zwei Briten, einmal Chris Sarandi, Good Old Days und Harry Styles. 26 Wochen schon bei uns, in dieser Woche auf Platz 17, American Girls. Harry live in Deutschland nächstes Jahr. Tickets gibt's noch zur Genüge. Er kommt dreimal nach Berlin zum ehemaligen Flughafen Tempelhof.
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0: In dieser Woche neu besetzt von Miley Cyrus, Bass Perseurates, ihr brandneuer Song.

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1: Teil 2 beginnt mit zwei Männern, die zusammen wahrscheinlich mehr Festivalbühnen gesehen haben als manche Kabeltrommel. Ed Sheeran und Martin Garrix. In dieser Woche leicht gefallen mit Repeated.
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0: Oktober bis Mitte November auf Tour. Einmal quer durch Deutschland. Gentleman war das. Gemeinsam mit Michael Patrick Kelly. Wildfire auf Platz 14.
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Jetzt 34 Jahre zurück. 1992, wie Pilze aus dem Boden sprießen massenweise Dance-Projekte in die Charts. Culture Beat, Snap, Captain Hollywood aus Nürnberg. Vorher hatte er mit der niederländischen Sängerin Nancy Coolen beim Projekt 24/7 diesen Hit. Am 3. November 92, Bill Clinton wird zum 42. Präsidenten der USA gewählt. Das Schweigen der Lämmer mit Anthony Hopkins und Jodie Foster bekam 1992 in L.A. 4 Oscars. Auch 92, RTL beginnt mit der Ausstrahlung der Seifenoper Gute Zeiten, Schlechte Zeiten. Sie übernimmt in den ersten 200 Folgen die Drehbücher ihres australischen Vorbilds Restless Years. 1992, die Hamburger Gruppe Fettes Brot gründet sich. 3 Jahre später dann die ersten Erfolge, zum Beispiel mit... Der Sommer 92 kannte eigentlich nur einen Hit, 12 Wochen lang auf Platz 1 in Deutschland. Sweat, Alalalalalong. Inner Circle nannten sie sich. 2 Brüder aus Jamaika, gemeinsam mit dem damaligen Sänger der Band Carlton Coffey. Es blieb ihr einziger Welthit. 1992, heute vor 34 Jahren, an der Spitze der Charts.

0: Musik von Madonna aus ihrem brandneuen Album, der Song Dance Hysteria. An ihrer Seite Charlie XCX. Unser zweiter Hitvorschlag. Der nächste kommt dann von Glockenbach und den Sugar Babes. Hier die nächste Platzierung.
1: Platz 11.
0: New Edition, Faithless und BB Rexha.

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1: Euch einen schönen Nachmittag. Im Moment melden Altgabsen am Heimatmuseum und der Flughafen Hannover 27, Oldau 26 Grad, dazu ist es trocken und meist sonnig. Am Nachmittag ist der Himmel oft noch wolkenverhangen, später werden die Wolken weniger, dazu bleibt es in unserer Region angenehm warm mit 18 bis 24 Grad. Der Blick auf die nächsten Tage. Morgen beginnt der Tag freundlich, im Nienburger Land sind anfangs auch mal einzelne Schauer möglich. Später setzt sich wieder warmes und angenehmes Wetter durch. Die Höchstwerte liegen meist zwischen 25 und 26 Grad. Auch am Dienstag bleibt es ähnlich, mit viel Sonne und nur lockeren Wolken. Zur Wochenmitte ändert sich wenig.
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2: Ich bin Ursula Winkler. Die Pflegekassen ermahnen die SPD, die angekündigte Pflegereform nicht zu blockieren. Nicht zu handeln wäre fatal, sagte der Chef des Kassenspitzenverbandes Blatt. Die Pflegereform müsse jetzt in den Deutschen Bundestag kommen.
3: Die Kassen der Pflegeversicherung sind leer und bis Ende des Jahres ganz, so der Kassenspitzenverband. Gesundheitsminister Lindemann will 8 Milliarden Euro im nächsten Jahr einsparen. Das ist Teil der Pflegereform. Aber da will die SPD nicht mitmachen. Fraktionschef Miersch sagte klar, man wolle kein reines Kürzungspaket. Die Reform müsse Pflege als gesellschaftliche Aufgabe begreifen. Deshalb müssten dazu auch Privatversicherte ihren Beitrag leisten. Er erwarte konkrete Vorschläge. Die Reformpläne will Gesundheitsminister Lindemann in der kommenden Woche ins Kabinett bringen. Tine Klimach, Berlin.
4: Zwei Menschen sind bei einem Reisebusunfall auf der A96 im Ostallgäu gestorben. Viele weitere Menschen der philippinischen Reisegruppe kamen zu Schaden. Der Reisebus war am Morgen auf dem Weg zum Münchner Oktoberfest. Ohne Beteiligung von weiteren Fahrzeugen war er bei Buchloe nach rechts von der Fahrbahn abgekommen und umgekippt. Der Grund für den Unfall blieb vorerst unklar. Welche Rechte haben Kundinnen und Kunden, wenn das T-Shirt beim ersten Tragen reißt oder das Spielzeug schnell den Geist aufgibt? Das sollen sie künftig schneller als bisher erkennen können. Ab heute müssen dafür in der ganzen EU 2 einheitliche Labels verwendet werden.
5: Es gibt jetzt 2 neue Labels, die beim Kauf von Konsumgütern die Kunden über ihre Rechte informieren sollen. Das eine ist das sogenannte Gewährleistungslabel. Das wird nicht an dem Gegenstand angebracht, den man kauft, sondern es wird überall an der Wand oder neben der Kasse zu sehen sein, mit einer Menge Text. Der klärt unter anderem darüber auf, dass es in der EU eine Gewährleistung von mindestens 2 Jahren gibt. Außerdem gibt es künftig ein sogenanntes Garant-Label. Das sieht man, wenn der Händler ohne zusätzliche Kosten mehr als 2 Jahre Garantie gibt. Dieter Hebeling, Brüssel.
4: Wegen einer starken Vulkanasche-Emission des Ätna ist der Flughafen Catania auf Sizilien weiter für An- und Abflüge gesperrt. Das gestern ausgesprochene Verbot aller Starts und Landungen sei bis Mitternacht verlängert worden, teilte der Flughafen auf seiner Internetseite mit. Der Flughafen von Catania musste in den vergangenen Monaten immer wieder wegen der Vulkanasche des Ätna geschlossen oder der Flugverkehr stark eingeschränkt werden.
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1: Vorsicht auf der B3 zwischen Oze und Schillerslage in Richtung Hannover. Dort steht ein defektes Fahrzeug. Frisch gemeldet, das sind die 8 aktuellsten Blitzer in der Region. Auf der B215 in Nienburg und auf der B442 in Neustadt wird kontrolliert. Dazu auf der B441 in Seelze-Gümmer. In Hannover-Linden-Mitte steht ein Blitzer auf der Fössestraße, 60 Meter vor dem Kiosk. In Hannover-Miesburg-Nord wird auf der Wilhelm-Tell-Straße geblitzt, 100 Meter vor dem Spielplatz. Außerdem in Langenhagen-Kaltenweide auf der Wagenzeller-Straße, 110 Meter vor der Post. In der Wedemark auf der Kaltenweider Straße in Mellendorf, Ecke Nektarweg und in Uetze auf der Hauptstraße kurz nach dem Spielplatz. Weitere Blitzer in der Region stehen natürlich auch auf der Meerradio-Website und in unserer App. Gute Fahrt!
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6: Willkommen zurück. Die Tür geht auf zur Top 10. Ab hier wird die Luft dünner. Rugel ist aber noch knapp dabei. Letzte Woche auf 6, heute hier auf
7: Platz 10.
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0: I Knew You, 16 Wochen bei uns. Taylor Swift auf Platz 9.
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0: Hit-Tipp. Unser dritter Hitvorschlag kommt zur Hälfte aus München, aus dem Glockenbachviertel. Daher kommt ihr Name, das Dance-Projekt Glockenbach, mit einem neuen Sänger an der Seite, aus England, Callum Scott. Collide heißt der Song. Heute erschien brandneu.
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1: DJ Goja mit Chico auf Platz 8. Auch gerade gehört Bowser, das norwegische Trio mit Magnetic. Live zu erleben übrigens am 27. Oktober in Köln, am 28. in Berlin. Tickets gibt's noch. Auch er ist live in Deutschland, allerdings erst im nächsten Jahr. Im März für 3 Konzerte kommt er nach Hamburg, nach Berlin und nach Köln. Teddy Swims. Mittlerweile hat er ja genügend Hits. Hier ist einer von denen, Mr. Know-It-All, in dieser Woche auf
2: Live.

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1: Angekommen bei den Top 5. Da kommt gleich Kamrat aus Wuppertal. Einer der wenigen deutschen Acts, die auch im Ausland erfolgreich sind. Zum Beispiel im italienischen Radio läuft er rauf und runter. Tim Kamrat, Love Sauber heißt sein aktueller Song. Kommt gleich auf Platz 4. Das hier ist Katy Perry. Watch It Burn.
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0: Ende der 90er begann die Karriere von den Sugar Babes. Die hatten so einige Hits. Dann war lange Pause. Jetzt in der Neubesetzung wieder da. Mit einem neuen Album. Kommt Mitte Februar. Und das hier war ein Vorgeschmack. Die Single Ghost.
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0: Einen Platz aufwärts in dieser Woche geht's für Golden Summer von Loy und

0: Damit fehlt uns nur noch eine Platzierung. Wir sind am Ende angekommen beim Chartthron. Hier ist der beliebteste Hit, die meistgewünschte Nummer momentan. Und das schon in der dritten Woche in Folge. Why Don't You Stay, Nico Santos.
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1: Schönen Abend aus der Meerradio-Wetterredaktion. Im Moment melden Hademsdorf an der Allerfähre 26 Grad, Krähenwinkel und Soltau 25, dazu ist es verbreitet leicht bewölkt. In den nächsten Stunden lockern die Wolken auf, die Nacht verläuft meist klar und trocken. Morgen startet der Tag oft aufgelockert, im Nienburger Land sind am Vormittag einzelne Schauer möglich, später setzt sich aber an den meisten Orten wieder die Sonne durch. Die Werte liegen bei 25 bis 26 Grad. Am Dienstag und Mittwoch wird es ähnlich, mit viel Sonne und nur lockeren Wolken, am Mittwoch etwas wärmer.
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2: Ich bin Ursula Winkler. Die SPD im Bundestag bleibt dabei. Die Reformpläne für die Pflege müssen überarbeitet werden. Die SPD wolle keine Pflegereform, die lediglich das nächste Finanzloch stopfe und die Rechnung an die Menschen weitergebe. Das sagte die stellvertretende Fraktionsvorsitzende Schmidt der Deutschen Presseagentur.
3: Die SPD droht damit, die Pflegereform im Bundestag zu blockieren. Die Pflegekassen selbst, sie wollen eine Reform, wollen Kürzungen bei den Leistungen für die Pflegebedürftigen. Die Kassen sitzen auf einem Milliardendefizit. Pflege dürfe kein Armutsrisiko sein, heißt es wiederum von der SPD. Bundesgesundheitsminister Linnemann will seine Reformpläne an sich am Mittwoch in den Bundestag einbringen. Lea Matschulat, Nachrichtenredaktion.
2: Nachdem auch die Berliner SPD eine Dreierkoalition mit Linken und Grünen erwägt, stehen in den nächsten Tagen die ersten Sondierungsgespräche an. Zunächst will die Linke getrennt mit Grünen und SPD sprechen. Termine wurden noch nicht genannt. Die Berliner Linke hatte als Wahlsiegerin beschlossen, Grüne und SPD zu Sondierungsgesprächen einzuladen. Weil in vielen Punkten Differenzen bestehen, gab es besonders in der Berliner SPD Diskussionen. Der Landesvorstand beschloss aber, sich auf die Sondierungen einzulassen. Papst Leo begeistert in Frankreich die Massen. Um den Papst live zu sehen, versammelte sich heute erneut eine große Menschenmenge, dieses Mal im französischen Marienwallfahrtsort Lourdes.
4: Gestern auf den Champs-Élysées in Paris waren es 800.000 Menschen. Heute im Wallfahrtsort Lourdes bei einer Messe unter freiem Himmel waren es nicht so viele, aber immerhin auch wieder 150.000. Später will sich Leo hier mit einer kleinen Gruppe von Opfern sexuellen Missbrauchs durch Geistliche treffen. In seiner Predigt sprach das Oberhaupt von weltweit 1,4 Milliarden Katholiken bereits von tiefen Wunden und schmerzhaften Fehltritten, die in der Kirche begangen worden seien. Solche Fehler müssten von der Kirche auch eingestanden werden. Christoph Sator, Lourdes.
2: Zum Fußball. Die deutsche Nationalmannschaft bestreitet am Abend ihr erstes Heimspiel unter dem neuen Bundestrainer Jürgen Klopp. Gegner in Augsburg ist Griechenland. Drei Tage nach dem 1:1 zum Auftakt der Nations League gegen die Niederlande hofft Klopp mit der DFB-Auswahl auf einen Sieg. Anpfiff ist um 20.45 Uhr.
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1: Die Polizei meldet derzeit keine Verkehrsbehinderungen rund ums Steinhuder Meer. Hier kommen die 8 aktuellsten Blitzer für die Steinhuder Meerregion. Auf der B215 in Nienburg und auf der B442 in Neustadt wird's geblitzt. In Hannover-Linden-Mitte steht ein Blitzer auf der Fösselstraße, 60 Meter vor dem Kiosk. Dazu in Langenhagen-Langenfort auf der Kurt-Schumacher-Allee und in Langenhagen-Kaltenweide auf der Wagenzeller-Straße, 110 Meter vor der Post. Weiter geht es in Neustadt-Helstorf auf der Neustädter Straße und in Uetze auf der Hauptstraße kurz nach dem Spielplatz. Und in Mellendorf steht ein Blitzer auf der Kaltenweider Straße Ecke Nektarweg. Weitere aktuelle Blitzer in der Region gibt es auch jederzeit online und in unserer Meerradio-App. Gute Fahrt!
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1: Schönen Abend aus der Meerradio-Wetterredaktion. Aktuell melden Mellendorf in der Ortsmitte und Drakenburg 25 Grad. Dazu ist es verbreitet bewölkt. In den kommenden Stunden bleibt es meist trocken. Später werden die Wolken weniger und in der Nacht wird es verbreitet klar. Die Temperaturen liegen heute Abend noch bei etwa 18 Grad, in der Nacht bei rund 13 Grad. Morgen startet der Tag freundlich. Nach frischem Beginn setzt sich tagsüber wieder viel Sonne durch und am Nachmittag wird es angenehm warm. Die Höchstwerte liegen meist zwischen 25 und 27 Grad. Am Dienstag wird es ähnlich mit viel Sonne und nur lockeren Wolken. Zur Wochenmitte bleibt die Lage insgesamt stabil, im flacheren Land etwas wärmer.
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2: Ich bin Ursula Winkler. Die SPD im Bundestag beharrt darauf, die Reformpläne für die Pflege zu überarbeiten. Wir wollen keine Pflegereform, die nur das nächste Finanzloch stopft, sagte Vize-Fraktionschefin Schmidt der Deutschen Presseagentur. Gesundheitsminister Lindemann hatte angekündigt, seinen Reformentwurf am Mittwoch ins Kabinett bringen zu wollen. SPD-Fraktionschef Mirsch hatte die Pläne in der Bild-Zeitung bereits als reines Kürzungspaket kritisiert und Blockade angedroht. Zwei Menschen sind bei einem Reisebusunfall auf der A96 im Ostallgäu gestorben. Viele weitere Menschen der philippinischen Reisegruppe wurden verletzt. Der Reisebus war am Morgen auf dem Weg zum Münchner Oktoberfest.
3: Der schwere Unfall ereignete sich am frühen Morgen auf der A96 zwischen Buchloe Ost und Landsberg am Lech West. An Bord eine Reisegruppe mit 40 bis 50 Menschen, hauptsächlich aus den Philippinen. Der Bus, gemeldet in Italien, kam ohne Beteiligung von weiteren Fahrzeugen rechts von der Straße ab, kippte um und blieb dann neben einer Mulde liegen. Warum ist noch unklar. Aus München Fabian Schaffer.
2: Wegen einer starken Vulkanascheemission des Ätna ist der Flughafen Catania auf Sizilien weiter für An- und Abflüge gesperrt. Das gestern ausgesprochene Verbot aller Starts und Landungen sei bis Mitternacht verlängert worden, teilte der Flughafen auf seiner Internetseite mit. Der Flughafen von Catania musste in den vergangenen Monaten immer wieder wegen der Vulkanasche des Ätna geschlossen oder der Flugverkehr stark eingeschränkt werden. In wenigen Stunden heißt es Heimdebüt für Jürgen Klopp als Bundestrainer. In Augsburg trifft die deutsche Fußballnationalmannschaft auf Griechenland. Und die führen nach einem Spieltag die Tabelle in der Nations League an.
4: Welche Mannschaft werden die Fans am Abend sehen? Daraus macht Jürgen Klopp auch diesmal ein Geheimnis. Offiziell bekannt ist, dass Alexander Nübel im Tor stehen wird. Das sei schon länger geplant gewesen. Nico Schlotterbeck rutscht raus auf die Tribüne. Denn ein Spieler muss Klopp aussortieren, weil sonst für die UEFA zu viele im Kader wären. Schlotterbeck war lange verletzt und spielte in Amsterdam durch. Deshalb jetzt die Pause. Gut möglich, dass Klopp erneut einige Debütanten ranlässt gegen junge und hochtalentierte Griechen. Thomas Bremser, Nachrichtenredaktion.
2: Anpfiff am Abend in Augsburg ist um 20.45 Uhr.
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1: Hallo unterwegs. Uns liegen im Moment keine Staus und Behinderungen in der Steinhuder Meerregion vor. Kommt gut an. Hier kommen die 8 aktuellsten Blitzer für die Steinhuder Meerregion. Auf der B215 in Nienburg und auf der B442 in Neustadt wird aktuell geblitzt. In Hannover-Linden-Mitte steht ein Blitzer auf der Fössestraße, 60 Meter vor dem Kiosk. Dazu auf der Kurt-Schumacher-Allee in Langenhagen-Langenfort und auf der Wagenzeller Straße in Langenhagen-Kaltenweide, 110 Meter vor der Post. Weiter geht es in Neustadt-Helstorf auf der Neustädter Straße. In Uetze steht ein Blitzer auf der Hauptstraße kurz nach dem Spielplatz. Und in der Wedemark in Mellendorf auf der Kaltenweider Straße Ecke Nektarweg. Weitere aktuelle Blitzer in der Region gibt es auch jederzeit online und in unserer Meerradio-App. Gute Fahrt!
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1: Aktuell melden Marklohe am Weserufer 22 und Uetze 24 Grad. In Marklohe ist es bewölkt und trocken, in Uetze leicht bewölkt. Heute Abend ist es bei uns rund ums Steinhuder Meer noch meist wolkig mit aufgelockerten Abschnitten. In der Nacht wird es vielerorts klar oder nur gering bewölkt, der Wind lässt nach. Morgen startet der Tag frisch und wird rasch sonnig. Am Nachmittag wird es wieder angenehm warm mit 25 bis 27 Grad. Am Dienstag setzt sich das oft sonnige und trockene Wetter fort. Dabei wird es leicht kühler. Auch am Mittwoch ändert sich wenig. Es bleibt angenehm.
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2: Ich bin Ursula Winkler. Die SPD im Bundestag bleibt dabei. Die Reformpläne für die Pflege müssen überarbeitet werden. Die SPD wolle keine Pflegereform, die lediglich das nächste Finanzloch stopfe und die Rechnung an die Menschen weitergebe. Das sagte die stellvertretende Fraktionsvorsitzende Schmidt der Deutschen Presseagentur.
3: Die SPD droht damit, die Pflegereform im Bundestag zu blockieren. Die Pflegekassen selbst, sie wollen eine Reform, wollen Kürzungen bei den Leistungen für die Pflegebedürftigen. Die Kassen sitzen auf einem Milliardendefizit. Pflege dürfe kein Armutsrisiko sein, heißt es wiederum von der SPD. Bundesgesundheitsminister Linnemann will seine Reformpläne an sich am Mittwoch in den Bundestag einbringen. Lea Matschulat, Nachrichtenredaktion.
2: Nachdem auch die Berliner SPD eine Dreierkoalition mit Linken und Grünen erweckt, stehen in den nächsten Tagen die ersten Sondierungsgespräche an. Zunächst will die Linke getrennt mit Grünen und SPD sprechen. Termine wurden noch nicht genannt. Die Berliner Linke hatte als Wahlsiegerin beschlossen, Grüne und SPD zu Sondierungsgesprächen einzuladen. Weil in vielen Punkten Differenzen bestehen, gab es besonders in der Berliner SPD Diskussionen. Der Landesvorstand beschloss aber, sich auf die Sondierungen einzulassen. Papst Leo begeistert in Frankreich die Massen. Um den Papst live zu sehen, versammelte sich heute erneut eine große Menschenmenge, dieses Mal im französischen Marienwallfahrtsort Lourdes.
4: Gestern auf den Champs-Élysées in Paris waren es 800.000 Menschen. Heute im Wallfahrtsort Lourdes bei einer Messe unter freiem Himmel waren es nicht so viele, aber immerhin auch wieder 150.000. Später will sich Leo hier mit einer kleinen Gruppe von Opfern sexuellen Missbrauchs durch Geistliche treffen. In seiner Predigt sprach das Oberhaupt von weltweit 1,4 Milliarden Katholiken bereits von tiefen Wunden und schmerzhaften Fehltritten, die in der Kirche begangen worden seien. Solche Fehler müssten von der Kirche auch eingestanden werden. Christoph Sator, Lourdes.
2: Zum Fußball. Die deutsche Nationalmannschaft bestreitet am Abend ihr erstes Heimspiel unter dem neuen Bundestrainer Jürgen Klopp. Gegner in Augsburg ist Griechenland. 3 Tage nach dem 1:1 zum Auftakt der Nations League gegen die Niederlande hofft Klopp mit der DFB-Auswahl auf einen Sieg. Anpfiff ist um 20.45 Uhr.
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1: Hallo unterwegs. Uns liegen im Moment keine Staus und Behinderungen in der Steinhuder Meerregion vor. Kommt gut an. Werfen wir einen Blick auf die 8 aktuellsten Blitzer rund ums Steinhuder Meer. Auf der B215 in Nienburg und auf der B442 in Neustadt wird aktuell geblitzt. In Hannover-Linden-Mitte steht ein Blitzer auf der Fössestraße 60 Meter vor dem Kiosk. Dazu in Langenhagen-Langenfort auf der Kurt-Schumacher-Allee und in Langenhagen-Kaltenweide auf der Wagenzeller Straße 110 Meter vor der Post. Weiter geht es in Neustadt-Helstorf auf der Neustädter Straße und in Uetze auf der Hauptstraße kurz nach dem Spielplatz. Und in der Wedemark in Mellendorf auf der Kaltenweider Straße, Ecke Nektarweg. Weitere Blitzer in der Region stehen natürlich auch auf der Meerradio-Website und in unserer App. Gute Fahrt!
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1: Hallo zusammen. Derzeit melden Hodenhagen und Bergen 22, Neustadt am Klinikum 20 Grad. Dazu ist es verbreitet bewölkt. In den nächsten Stunden lockern die Wolken stellenweise noch etwas auf und die Nacht verläuft dann oft klar und trocken. Morgen beginnt der Tag freundlich und wird später warm, mit Höchstwerten zwischen 25 und 27 Grad. In der Nacht sinken die Werte zuvor auf 13 bis 18 Grad. Am Dienstag bleibt es ähnlich sonnig, dabei etwas weniger warm als morgen. Am Mittwoch ändert sich wenig.
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3: Ich bin Ursula Winkler. Die SPD im Bundestag beharrt darauf, die Reformpläne für die Pflege zu überarbeiten. Wir wollen keine Pflegereform, die nur das nächste Finanzloch stopft, sagte Vize-Fraktionschefin Schmidt der Deutschen Presseagentur. Gesundheitsminister Lindemann hatte angekündigt, seinen Reformentwurf am Mittwoch ins Kabinett bringen zu wollen. SPD-Fraktionschef Mirsch hatte die Pläne in der Bild-Zeitung bereits als reines Kürzungspaket kritisiert und Blockade angedroht. Zwei Menschen sind bei einem Reisebusunfall auf der A96 im Ostallgäu gestorben. Viele weitere Menschen der philippinischen Reisegruppe wurden verletzt. Der Reisebus war am Morgen auf dem Weg zum Münchner Oktoberfest.
4: Der schwere Unfall ereignete sich am frühen Morgen auf der A96 zwischen Buchloe Ost und Landsberg am Lech West. An Bord eine Reisegruppe mit 40 bis 50 Menschen, hauptsächlich aus den Philippinen. Der Bus, gemeldet in Italien, kam ohne Beteiligung von weiteren Fahrzeugen rechts von der Straße ab, kippte um und blieb dann neben einer Mulde liegen. Warum ist noch unklar. Aus München Fabian Schaffer.
3: Welche Rechte haben Kundinnen und Kunden, wenn das T-Shirt beim ersten Tragen reißt oder das Spielzeug schnell den Geist aufgibt? Das sollen sie künftig schneller als bisher erkennen können. Ab heute müssen dafür in der ganzen EU zwei einheitliche Labels verwendet werden.
5: Es gibt jetzt zwei neue Labels, die beim Kauf von Konsumgütern die Kunden über ihre Rechte informieren sollen. Das eine ist das sogenannte Gewährleistungslabel. Das wird nicht an dem Gegenstand angebracht, den man kauft, sondern es wird überall an der Wand oder neben der Kasse zu sehen sein, mit einer Menge Text. Der klärt unter anderem darüber auf, dass es in der EU eine Gewährleistung von mindestens 2 Jahren gibt. Außerdem gibt es künftig ein sogenanntes Garant-Label. Das sieht man, wenn der Händler ohne zusätzliche Kosten mehr als 2 Jahre Garantie gibt. Dieter Hebeling, Brüssel.
3: Wegen einer starken Vulkanasche-Emission des Ätna ist der Flughafen Catania auf Sizilien weiter für An- und Abflüge gesperrt. Das gestern ausgesprochene Verbot aller Starts und Landungen sei bis Mitternacht verlängert worden, teilte der Flughafen auf seiner Internetseite mit. Der Flughafen von Catania musste in den vergangenen Monaten immer wieder wegen der Vulkanasche des Ätna geschlossen oder der Flugverkehr stark eingeschränkt werden.
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1: Vorsicht auf der A2 zwischen dem Kreuz Hannover Ost und Lehrte. In beiden Richtungen sind Personen auf dem Standstreifen. Vorsicht auch auf der A2 zwischen Wunstorf-Kohlenfeld und dem Rastplatz Bücketaler Knick. Dort liegen Gegenstände auf der Fahrbahn. Hier kommen die 8 aktuellsten Blitzer für die Steinhuder Meerregion. Auf der B215 in Nienburg und auf der B442 in Neustadt wird geblitzt. In Hannover-Linden-Mitte steht ein Blitzer auf der Fössestraße, 60 Meter vor dem Kiosk. Dazu in Langenhagen-Langenfort auf der Kurt-Schumacher-Allee und in Langenhagen-Kaltenweide auf der Wagenzeller Straße, 110 Meter vor der Post. Weiter geht es in Neustadt-Helstorf auf der Neustädter Straße und in Uetze auf der Hauptstraße kurz nach dem Spielplatz. Und in der Wedemark in Mellendorf auf der Kaltenweider Straße, Ecke Nektarweg. Weitere aktuelle Blitzer in der Region gibt es auch jederzeit online und in unserer Meerradio-App. Gute Fahrt!
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1: Moin aus der Meer-Radio-Wetterredaktion. Momentan messen wir in Scherenbostel beim Feuerwehrhaus 20 und in Radesdorf 23 Grad. Dazu ist es verbreitet bewölkt. Später werden die Wolken weniger und in der Nacht ist es bei uns rund um Steinhuder Meer oft klar. Morgen beginnt der Tag freundlich, später setzt sich fast überall wieder viel Sonne durch. Am Nachmittag angenehm warm mit 26 Grad. Am Dienstag und Mittwoch ändert sich nur wenig, mit zeitweise Sonne und milden 15 bis 21 Grad. Im flacheren Land werden am Mittwoch am Nachmittag noch einmal 27 Grad erreicht.
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2: Ich bin Tine Klimach. Union und SPD gehen mit einem handfesten Streit um die geplante Pflegereform in die neue Woche. Die SPD droht mit einer Blockade der Reformpläne, will grundsätzliche Änderungen. Gesundheitsminister Lindemann erteilte dem im ARD-Bericht aus Berlin aber eine Absage.
3: Die SPD fordert einen Beitrag der Privatversicherten zur Pflegereform und einen Pflegedeckel. Den hält Gesundheitsminister Lindemann für zu kurz gesprungen. Er spare wenige 100 Euro bei inzwischen 3.000 bis 4.000 Euro Eigenanteil. Ein Deckel der reinen Pflegekosten löse das strukturelle Problem der Pflege nicht, so Lindemann. Auch einen finanziellen Beitrag der Privatversicherten sehen Unionsvertreter skeptisch. Immerhin, Lindemann gibt sich noch optimistisch. Auch über andere Reformen habe man sich ja schon mal kurz vor knapp geeinigt. Eigentlich soll die Pflegereform am Mittwoch ins Kabinett. Aus Berlin, Ronny Tochau.
2: Nachdem auch die Berliner SPD eine Dreierkoalition mit Linken und Grünen erwägt, stehen in den nächsten Tagen die ersten Sondierungsgespräche an. Zunächst will die Linke getrennt mit Grünen und SPD sprechen. Termine wurden noch nicht genannt. Die Berliner Linke hatte als Siegerin der Berlin-Wahl beschlossen, Grüne und SPD zu Sondierungsgesprächen einzuladen. Das Münchner Oktoberfest ist in der ersten Woche mit mehr Menschen gestartet als im Vorjahr. Rund 3,8 Millionen Menschen waren in der ersten Woche auf der Theresienwiese, gut 300.000 mehr als im Vorjahr. Die Festleitung spricht in ihrer Halbzeitbilanz von einer entspannten und friedlichen ersten Woche.
4: Vor allem unter der Woche zieht es deutlich mehr Menschen auf die Wiesen. Da liegt die Besucherzahl mehr als 18% über dem Vorjahr. Am Wochenende waren es dagegen etwas weniger Gäste. Eine entsprechende Kampagne sollte die Massen besser verteilen. Polizei und Sanitäter hatten trotzdem mehr zu tun. Die Polizei registrierte rund 470 Straftaten und Ordnungswidrigkeiten. Überschattet wurde die erste Festwoche von einem tödlichen Unfall. Ein Mitarbeiter eines Fahrgeschäfts wurde von einer Gondel getroffen. Aus München, Fabian Schaffer.
2: Ein Flugzeug der Lufthansa ist auf dem Weg von Frankfurt nach Lissabon wegen einer brennenden Powerbank ins französische Lyon umgeleitet worden. Das Gerät habe einem Fluggast gehört und sei im Bereich eines Sitzes in Brand geraten, bestätigte das Unternehmen. Die Crew sicherte die Powerbank. Aus Sicherheitsgründen habe sie sich aber dafür entschieden, nach Lyon auszuweichen. Fluggäste wurden für den nächsten Tag umgebucht.
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1: Vorsicht auf der A2 Hannover Richtung Dortmund. Zwischen Wunstorf-Kohlenfeld und dem Rastplatz Bücketaler Knick steht ein defektes Fahrzeug auf dem Beschleunigungsstreifen. Auf der A2 Hannover Richtung Braunschweig ist am Kreuz Hannover Ost die Überleitung zur A7 Richtung Kassel wegen eines Schwertransports gesperrt. Eine Umleitung ist über die Ausfahrt Lehrte empfohlen. Werfen wir einen Blick auf die 8 aktuellsten Blitzer rund ums Steinhuder Meer. Auf der B215 in Nienburg und auf der B442 in Neustadt wird aktuell geblitzt. In Hannover-Linden-Mitte steht ein Blitzer auf der Fessestraße, 60 Meter vor dem Kiosk. Dazu auf der Kurt-Schumacher-Allee in Langenhagen-Langenfort und auf der Wagenzeller Straße in Langenhagen-Kaltenweide, 110 Meter vor der Post. Weiter geht es in Neustadt-Helstorf auf der Neustädter Straße. In Uetze steht ein Blitzer auf der Hauptstraße, kurz nach dem Spielplatz. Und in Mellendorf auf der Kaltenweider Straße, Ecke Nektarweg. Alle weiteren Meldungen findet ihr wie immer auch auf der Meerradio-Website und in unserer App. Kommt gut durch.
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1: Ich bin Tine Klimach. Mit einem Streit um die geplante Pflegereform starten Union und SPD in die neue Woche. Eigentlich wollte Gesundheitsminister Lindemann seine Pläne am Mittwoch vom Kabinett verabschieden lassen. Die SPD droht aber mit einer Blockade von seinen Sparplänen. Lindemann selbst wollte den Streit nicht zu hoch hängen. Man habe sich bei der letzten Reform für die Krankenversicherung auch erst 2 Stunden vor der Kabinettsbefassung geeinigt, sagte er in der ARD. Die Schweizer wollen sich nicht stärker abschotten. Eine Initiative zu strikterer Neutralität ist bei einer Volksabstimmung gescheitert. Die Abstimmung war brisant, denn es ging um eine Zusammenarbeit der Schweiz mit Nachbarländern und auch um Russland-Sanktionen.
2: Die große Mehrheit der Wählerinnen und Wähler wollte keine weitere Abschottung der Schweiz. Mit der von rechts forcierten Abstimmung sollte eine striktere Auslegung der Neutralität in die Verfassung geschrieben werden. Sanktionen gegen Länder, die Kriege starten, wären dann nicht mehr möglich gewesen. Dagegen aber Geschäfte mit Kriegsparteien. Gegner hatten darauf gepocht, dass die Schweiz einen moralischen Kompass behält und Täter nicht genauso wie Opfer behandelt. Aus Genf, Christiane Ulrich.
1: Der Fleischkonsum in Deutschland ändert sich. Der Trend geht aber weniger zum vollständigen Verzicht als vielmehr zu einem bewussteren Umgang. Zwar kaufen etwas weniger Haushalte Fleisch und Wurst als noch vor einigen Jahren, aber die verbliebenen Käufer legen bei den Mengen zu. Das geht aus Daten von YouGov und dem Sinus-Institut hervor.
3: Deutschland ist und bleibt ein Land der Fleischesser. 93% der befragten Haushalte haben in diesem Jahr schon Fleisch gekauft. Also fast alle, auch wenn es 2 Prozentpunkte weniger waren als 2022. Die gekaufte Fleischmenge nahm etwas zu. Viele wollen sich bewusster und ausgewogener ernähren. Einen klaren Fleischlostrend gibt's laut Umfrage aber nicht. Gut jeder vierte Fleischesser plant zwar, seinen Konsum von Fleisch und Wurst zu reduzieren, aber nur wenige wollen Vegetarier oder Veganer werden. Uli Reitinger, Nachrichtenredaktion.
1: Ein Reisebus ist am Morgen im Ostallgäu verunglückt. 2 Menschen sind dabei gestorben, als der Reisebus auf dem Weg zum Münchner Oktoberfest von der Fahrbahn abkam und umkippte. Viele weitere Menschen der philippinischen Reisegruppe kamen zu Schaden. Der Reisebus war ohne Beteiligung weiterer Fahrzeuge nach rechts von der Fahrbahn abgekommen. Die Ermittlungen zur Unfallursache laufen.

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1: Ich bin Tine Klimach. Die SPD im Bundestag bleibt dabei. Die Reformpläne für die Pflege müssen überarbeitet werden. Die SPD wolle keine Pflegereform, die lediglich das nächste Finanzloch stopfe und die Rechnung an die Menschen weitergebe, hieß es. Gesundheitsminister Lindemann hält weiter an geplanten Kürzungen fest.
2: Die SPD droht damit, die Pflegereform im Bundestag zu blockieren. Die Pflegekassen selbst, sie wollen eine Reform, wollen Kürzungen bei den Leistungen für die Pflegebedürftigen. Die Kassen sitzen auf einem Milliardendefizit. Pflege dürfe kein Armutsrisiko sein, heißt es wiederum von der SPD. Bundesgesundheitsminister Lindemann will seine Reformpläne an sich am Mittwoch in den Bundestag einbringen. Lea Matschulat, Nachrichtenredaktion.
1: Das US-Militär ist nun vollständig aus dem Irak abgezogen. Das bestätigte ein irakischer Regierungsvertreter der DPA. Eine offizielle Bestätigung der USA gibt es noch nicht. Auf den Abzug hatten sich der Irak und die USA 2024 geeinigt. In vergangenen Jahren waren laut Pentagon noch rund 2500 US-Soldaten im Irak stationiert. Die Sicherheitslage hat sich durch den Iran-Krieg auch im Irak erneut verschlechtert. Dadurch kam es zu hunderten Angriffen auf US-Einrichtungen, aber auch auf Ziele kurdischer Kräfte. Papst Leo ist bei seinem Frankreich-Besuch mit Opfern sexuellen Missbrauchs durch katholische Geistliche zusammengekommen. Das Treffen fand im Wallfahrtsort Lourdes im Südwesten des Landes statt. Leo versprach, sich für sie einzusetzen, damit sich das erlittene Unrecht für andere nicht wiederholt, wie er sagte. Zuvor hatte der Papst bei einer Messe mit 150.000 Teilnehmern von tiefen Wunden und schmerzhaften Fehltritten gesprochen, die in der Kirche begangen worden seien. Zum Sport. Das Heimdebüt von Jürgen Klopp als Bundestrainer ist misslungen. Die deutsche Fußballnationalmannschaft verlor am Abend in Augsburg gegen Griechenland mit 0:1.
3: Im zweiten Spiel unter Jürgen Klopp schon der erste Rückschlag. Das deutsche Team mit 5 Änderungen in der Startelf. Unter anderem feiert der Hoffenheimer Conte sein Debüt. Doch es ist nicht viel zu sehen von der Offensive. Wenig kreative Ideen gegen die stabile Defensive der Griechen. Die werden nach vorne immer wieder gefährlich und gehen nach 74 Minuten in Führung. Dank einer schlampigen deutschen Abwehr. Großer Jubel bei den lautstarken Griechenland-Fans. Jürgen Klopp hat noch einiges zu tun. Thomas Bremser, Nachrichtenredaktion.

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1: Ich bin Tine Klimach. Der Reformstreit der Koalition beim Thema Pflege spitzt sich zu. Die SPD hat angekündigt, die Pflegereform aus dem CDU-geführten Gesundheitsministerium zu blockieren, wenn sie nicht überarbeitet wird. Medienberichte über ein Krisentreffen von Union und SPD heute Abend wurden noch nicht bestätigt.
2: In der Regierung spricht man weniger von einem Krisentreffen, sondern von internen Verhandlungen auf Arbeitsebene. Und Gesundheitsminister Linnemann gab sich am Abend in der ARD optimistisch. Schon früher habe man sich in der Regierung teilweise erst 2 Stunden vor dem Einbringen einer Reform ins Kabinett darauf geeinigt. Der Streit sei also gerade nichts Ungewöhnliches. Allerdings sind Kompromisse kaum abzusehen. Die SPD will konkrete Änderungen jetzt. Die Union lehnt die ab. Die SPD will als erstes sofort strukturelle Reformen. Die Union dafür erst Ende Oktober eine Kommission einsetzen, die dann wohl Monate für Ergebnisse bräuchte. Aus Berlin, René Thorau.
1: In Südwestengland wurden am Wochenende in der Nähe einer Militärbasis 5 Männer festgenommen. Gegen sie wird nun, nach Angaben der britischen Polizei, wegen der Vorbereitung einer terroristischen Tat ermittelt. Die Festnahmen erfolgten, nachdem der Polizei 3 verdächtige Fahrzeuge aufgefallen waren. Sie seien in Richtung Luftwaffenstützpunkt Fairford unterwegs gewesen. Er wird auch von den USA genutzt. Laut US-Präsident Trump wollten die Männer großen Schaden anrichten. Weiteres ist nicht bekannt. Was tun bei kaputter Ware? Händler müssen jetzt in der EU sichtbarer über Kundenrechte informieren. Ab jetzt müssen dafür in der ganzen EU 2 einheitliche Labels verwendet werden.
3: Das eine ist das sogenannte Gewährleistungslabel. Das wird nicht an dem Gegenstand angebracht, den man kauft, sondern es wird überall an der Wand oder neben der Kasse zu sehen sein, mit einer Menge Text. Der klärt unter anderem darüber auf, dass es in der EU eine Gewährleistung von mindestens 2 Jahren gibt. Außerdem gibt es künftig ein sogenanntes Garant-Label. Das sieht man, wenn der Händler ohne zusätzliche Kosten mehr als 2 Jahre Garantie gibt. Aus Brüssel, Dieter Ebeling.
1: Zum Sport. Im ersten Heimspiel mit dem neuen Bundestrainer Jürgen Klopp hat die deutsche Fußballnationalmannschaft eine überraschende Niederlage gegen Griechenland kassiert. Nach dem 0:1 in Augsburg fielen die Deutschen auf den 3. Tabellenplatz in der Nations League Gruppe 2 zurück. Nächster deutscher Gegner ist Serbien am kommenden Donnerstag in München.

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1: Ich bin Tine Klimach. Mit einem Streit um die geplante Pflegereform starten Union und SPD in die neue Woche. Eigentlich wollte Gesundheitsminister Lindemann seine Pläne am Mittwoch vom Kabinett verabschieden lassen. Die SPD droht aber mit einer Blockade von seinen Sparplänen. Lindemann selbst wollte den Streit nicht zu hoch hängen. Man habe sich bei der letzten Reform für die Krankenversicherung auch erst 2 Stunden vor der Kabinettsbefassung geeinigt, sagte er in der ARD. Die Schweizer wollen sich nicht stärker abschotten. Eine Initiative zu strikterer Neutralität ist bei einer Volksabstimmung gescheitert. Die Abstimmung war brisant, denn es ging um eine Zusammenarbeit der Schweiz mit Nachbarländern und auch um Russland-Sanktionen.
2: Die große Mehrheit der Wählerinnen und Wähler wollte keine weitere Abschottung der Schweiz. Mit der von rechts forcierten Abstimmung sollte eine striktere Auslegung der Neutralität in die Verfassung geschrieben werden. Sanktionen gegen Länder, die Kriege starten, wären dann nicht mehr möglich gewesen. Dagegen aber Geschäfte mit